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3: Und wir machen zusammen mal so richtig, richtig sauber. Ein Profi verrät uns nämlich drei Putzmittel, die jeder zu Hause braucht. Okay. Welche das sind, gibt's gleich.
4: Jetzt hören wir erstmal eine schöne Kombi. Miles Smith und Niall Horan mit Drive Safe. Ich hab's auch ein bisschen genuschelt.
3: Richtig. Aber sicher fahren, Niall sehr gut. Horan.

0: Leute, jetzt wird hier mal richtig aufgeräumt. Guten Morgen. Hier ist Energy am Morgen mit Anna. Guten Morgen, mir
1: Hi.
0: Ben. Gibt eine tolle Instagram-Seite. Putzen mit Kevin. Kevin hat da die besten Tipps rund ums Putzen und Aufräumen. Heute auch hier eben bei uns in der Show.
1: Kevin, was ist denn das beste Putzmittel, das wir irgendwie alle zu Hause brauchen?
2: Was ich jedem empfehlen kann, ist Essig, Natron und Zitronensäure zu Hause zu haben. Also mit diesen drei Hausmitteln, da ist man schon richtig gut aufgestellt.
1: Okay, also warum jetzt genau die drei?
2: Mit Essig, Natron oder Zitronensäure kann man einfach viele DIY-Reiniger selber machen. Essig und Zitronensäure, das sind ja Säuren, das heißt, es hilft zum Beispiel gegen Kalkflecken.
1: Ah.
2: Natron ist eine Base und es hilft gegen Fett.
1: Oh, muss ich in meiner Dusche probieren.
0: Habe ich gestern genutzt. Habe ich gestern genutzt für die Spüle in meiner meiner Küche. Habe ich das reingemacht quasi. Natron und dann ein bisschen Essig und dann blubberte es hoch und zack, ist das Rohr wieder frei.
1: Ah, muss Schicksal. Ich mal für meine Dusche ausprobieren. Kevin hat noch einen Profi-Tipp für uns. Ich sag nur Hashtag Fensterputzen.
0: Oh, liebe ich ja.
1: Wann ihr das niemals machen solltet, das verrät er uns noch in dieser Stunde.

0: Energy. Das spielen wir heute mit der lieben Elisa. Guten Morgen.
1: Hi. Guten Morgen.
0: Grüß dich, hier sind Anna und Ben für dich. Wir spielen eine Runde Stadtland Energy. Dazu brauchst du einen Buchstaben und der kommt durch den Zufallsgenerator. Achtung. F.
1: Wie Fliegen.
0: Fliegen, Frieden, Freiheit. Es gibt viele
1: Freude.
0: Schöne Wörter mit F. Das ist also dein Buchstabe. Du hast 30 Sekunden mit F, brauchst 5 richtige Antworten zu den verschiedenen Kategorien. Hast du aber mal eine, wo dir nichts einfällt, ist das gar kein Problem. Du sagst einfach weiter und Anna gibt dir eine neue Kategorie. 5 richtige ist das Ziel. 30 Sekunden haben wir. Anna ist bereit, Elisa ist bereit. Es geht los.
1: Das gibt es heute zum Mittag mit F. Eine bekannte Person.
2: Weiter.
1: Ein Name für dein Haustier.
2: Fridolin.
1: Ein Grund für den Weltuntergang.
2: Freiheit geklaut.
1: Ein Gegenstand aus der Schule.
2: Federmappe.
1: Ein Urlaubsziel in den Sommerferien.
2: Frankfurt.
1: Und ein Fach brauchen wir noch in der Schule mit F.
2: Französisch.
0: Ja. Ich hab nicht mehr dran geglaubt.
1: Ich auch nicht.
0: Wahnsinn, Elisa. Der Anfang, das war so, oh Gott, schafft es noch bis zur letzten Sekunde. Gratulation. Du hast
2: Aufregung.
0: Gewonnen.
2: Danke.
1: Ich find's gut von uns, dass wir beide gesagt haben, oh, wir dachten, es wird nichts mehr.
0: Ja, beide aufgegeben.
1: Sehr
0: so.
1: Positiv. Ich dachte wirklich ab Sekunde 1, oh, das wird nichts.
0: Wieso macht sie denn weiter?
1: Aber sie hat es geschafft und ihr wollt auch mal mit uns zocken. Anmelden geht auf energy.de für Stadtland Energy. So.

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0: Na, wir starten in die neue Woche rein mit ganz neuen Bauarbeiten und zwar sehr nervigen. Bei der U5 wird jetzt nämlich einfach mal über 3 Monate lang gebaut. Da gibt es im Osten immer wieder Strecken, die gesperrt sind. Ab heute betrifft das den Bereich Hellersdorf bis Wuhletal. Da könnt ihr jetzt nur noch Ersatzbus fahren. Es geht einfach mal so bis zum übernächsten Monat. Solange werden hier Gleise neu gemacht. Danach kommen da noch andere Abschnitte. Dafür gibt es auch gute BVG-News heute früh an anderer Stelle, denn die arbeiten am Nolli. In Schöneberg sind endlich durch. Das heißt, die U1, U3 und U4 fahren endlich wieder normal. Dann sind gleich beide großen Volksbegehren bei uns in Berlin gescheitert. Berlin werbefrei und Berlin autofrei. In beiden Fällen hat man einfach zu wenig Stimmen gesammelt. Bei Berlin autofrei wollte man ja dafür sorgen, dass im S-Bahn-Ring die meisten privaten Autos nicht mehr fahren dürfen. Oder wenn, dann nur sehr selten. Und heute genau in einem Monat ist ja schon Fußball-WM. Das heißt, viele Restaurants, Bars und Kneipen bei uns in Berlin bereiten schon ihr Public Viewing vor. Durch die Zeitverschiebung ist das gar nicht so leicht. Bei unseren Vorrundenspielen geht's aber eigentlich noch. Wir stoßen an um 19 Uhr und zweimal um 22 Uhr.
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2: Und am Montagmorgen müssen wir über einen Fehler sprechen. Oh. Beim Fensterputzen hasse ich ja sowieso. Du liebst es ja, Ben. Worum es geht und was auch das Timing damit zu tun hat, das hören wir gleich.
3: Jetzt haben wir erstmal Tiffany Harris mit Vertigo für euch hier auf Energy.

0: Ein Mann sorgt für den perfekten Durchblick. Das gibt's nur hier. Hallo, Energy Morgens an, hier mit mir, Anna. Guten Morgen und Ben.
1: Morgen.
0: Es gibt eine tolle Instagram-Seite, die heißt Putzen mit Kevin. Mhm. Kevin hat die besten Tipps rund ums Putzen und Aufräumen. Ja, erzähl doch mal, wie putzt man denn zum Beispiel, ich hasse es, Fenster putzen.
2: Viele verzweifeln, weil die Fenster nach dem Putzen schmierig und nicht streifenfrei sind. Deswegen empfehle ich nicht, bei direkter Sonnenstrahlung zu putzen.
1: Ah.
2: Auch wenn es verlockend ist, weil der Reiniger durch die Sonne zu schnell trocknet und sich dadurch halt Streifen und Schlieren bilden.
0: Ah, also dann eher, wenn es halt bewölkt ist.
1: Ja, aber
0: oder wenn es dunkler ist, dann sieht man es eh.
1: In der Nacht, was macht er? Ja. Ich liebe ja Fenster putzen. Anna, guten Morgen. Wenn du was brauchst, ich kann ja gerne
0: zu mir rüberkommen und meine Fenster
1: putzen. Fenster müssen so sauber sein, dass du denkst, da ist gar kein Fenster drin. Weißt du, was ich sage? Ist da eine Scheibe? Das ist dann wirklich perfekt. Ihr braucht so Putz-Profi-Equipment oder braucht gar neue Fenster oder Vorhänge, gar kein Problem. Beim Energy Wunsch wohnen. Alle Infos dafür gibt's auf energy.de.

0: Morgen, hier ist Energy am Morgen für euch natürlich mit Anna und Ben.
1: Hi.
0: Und natürlich mit neuer Musik.
1: Heute von Chris de Sarandi, Good Old Days, und er hat gesagt, seine Lieblingsbedingung, um einen Song zu schreiben, ist es, in Unterhose zu sein. Und ich habe das Gefühl, das ist so ein Männerding.
0: Ja.
1: Ihr kommt nach Hause,
0: ja,
1: es wird sich
0: weg.
1: Sofort ausgezogen,
0: komplett.
1: Socken sonst wohin geschmissen, Hauptsache nur in Schlüppi.
0: Ja, es ist natürlich auch ein Geschenk an die Freundin, dass sie immer mal wieder, wenn man vorbeiläuft, sieht, mein Gott, was für ein Glück habe ich. Was für einen Adonis habe ich eigentlich? Das muss man der Freundin auch immer
1: fragen. Ich frage mal deine Freundin, die sagt bestimmt, weiß ich nicht, ich habe lange nicht mehr hingeguckt.
0: Früher sah ich schöner aus, nämlich in den Good Old Days. Chris de Sarandi jetzt hier für euch.

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3: Morgen, so Jakob, dein Stichwort.
4: Na, bei uns in Berlin gibt's heute früh Baustelleninfos zur BVG. Was Gutes und was nicht so Gutes. Also erstmal das nicht so Gute. Bei der U5 wird jetzt im Osten über 3 Monate gebaut. Da werden Gleise neu gemacht. Heißt dann eben ab sofort, zwischen Wuhletal und Hellersdorf gibt's nur noch Ersatzbusse. Das geht bis übernächsten Monat so. Und dann sind eben auch noch andere Abschnitte dran. Und jetzt aber die gute Sache. Dafür ist man mit den Arbeiten am Nolli in Schöneberg durch. Das heißt, U1, U3 und U4 fahren endlich wieder normal. Das hat ja auch jetzt mehrere Monate gedauert. Die Bundesnetzagentur geht davon aus, dass Gas leicht teurer werden könnte. Beim Redaktionsnetzwerk Deutschland wird gesagt, hat natürlich mit der aktuellen Lage im Nahen Osten zu tun. Aktuell laufende Verträge sind wohl nicht betroffen. Strom könnte dagegen vielleicht noch mal billiger werden, denn man setzt hier immer mehr auf erneuerbare Energien. Und diese Woche geht's in Wien, in Österreich, ja nur um den ESC, den Eurovision Song Contest. Morgen und am Donnerstag sind die beiden Halbfinals. Für uns ist Sarah Engels auf jeden Fall ja schon fürs Finale am Samstag gesetzt. Mal sehen, wo sie dann am Ende landen wird. Die besten Quoten hat wohl im Moment Finnland mit einem Song, der auf Deutsch übersetzt heißt Flammenwerfer.
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6: Ich bin ja absolut pro Putzen. Ich liebe Putzen, ich bin eine kleine Putzfee, aber eine Sache finde ich einfach nur abartig. Und du, Ben, liebst es.
7: Ja.
6: Warum du bald mal mein persönliches Rohr reinigen
7: Hallo.
6: Wirst, das hört ihr gleich.
7: Jetzt haben wir erstmal den Marki Mark Forster mit ein Lied. Schönen Montagmorgen.

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0: Heute wird hier mal so richtig sauber gemacht. Guten Morgen, hier ist Energy am Morgen für euch natürlich mit Anna und mir, Ben.
1: Morgen.
0: Heute früh schon wenig übers Putzen gesprochen. Mit Putzen mit Kevin, toller Instagram-Account, der schöne Tipps gibt. Eben auch über die große Frage, Anna, guten Morgen. Was sind so Putzorte, so die Top 2 Putzorte für dich, die du gerne machst?
1: Also ich bin ja absolut eine Putzfee.
0: Ja.
1: Ich liebe das, alleine den Geruch. Toilette, ich putze unfassbar gerne die Toilette. Mhm. Naja, so eine clean und dann riecht es
0: so gut. So ein Schaum oder
1: ja,
0: was?
1: Ja, es gibt ja 48 Sachen für die Toilette. Und was ich auch gerne bei meinen Mädels mache, ist Schränke aufräumen. Also Kleiderschrank. Ich reiße den kompletten Kleiderschrank raus und dann wird aussortiert und dann wird sortiert entweder nach Jahreszeit oder natürlich auch nach Farben.
0: Farbe,
1: oh, groß. Also so Sachen zusammenfalten.
0: Das ist selbst ein Service, den Freunde von dir haben? Toll.
1: Ja, mache ich bei meiner Nachbarin ständig. Liebe Grüße an Jessie.
0: Also bei mir ist klassisch Fensterputzen. Ich mag das einfach, weil da siehst du dreckig, ich kann nichts mehr sehen. Und danach ist es, als ob da noch nicht mal was drin wäre. Ganz,
1: Fensterputzen
0: ganz sauber.
1: Frage ich immer Mutti, ob sie
0: und mein absoluter Liebling, Rohre reinigen. Sei es das Rohr unter dem Bad quasi, da, also unter dem Waschbecken, sei es in der Küche, sei es in der Dusche oder Badewanne. Wenn du da, es gibt ja so Sachen, da kannst du dann festhalten, dann ziehst du die Haare da raus.
1: Ja.
0: Guten Morgen an alle da draußen.
1: Ja.
0: Und das liebe ich, wenn das alles so sauber ist.
1: Das ist meine schlimmste Haushaltsaufgabe. Bei mir in der Dusche muss ich regelmäßig den Abfluss da reinigen. Das ist wirklich, als würde ich die maulende Myrte aus Harry Potter am Schopf herausziehen.
0: Das hält manchmal dagegen auch. Oh, lecker.
1: Okay, also wenn du das so magst, dann lade ich dich jetzt ein, ob du vielleicht auch mal bei mir mein Rohr reinigen
0: möchtest.
1: Alles
0: klar, das ist das eine Rohr, was ich in Ruhe lasse.

0: Hier bei Energy am Morgen mit Anna und Ben und natürlich auch Jakob, denn der hat die Behauptung, wir müssen raten, Fakt oder Fake.
1: Wer als Paar schon nach den ersten Monaten zusammenzieht, bleibt länger zusammen, Fakt oder Fake?
0: Wild. Das.
2: Oh, da, also, oh,
0: ich kann es mir nicht vorstellen.
2: Ist ja mein persönlicher Albtraum.
0: Ja, richtig.
2: Also ich könnte mir, wenn Kinder im Spiel sind, schon vorstellen, zusammenzuziehen, aber finde auch getrennte Wohnungen
0: komplett
2: fantastisch.
0: Ja.
2: In den ersten Monaten, ich könnte mir vorstellen, rein psychologisch, da kannst du dich halt wirklich an alles gewöhnen.
0: Ja,
2: und du siehst
0: sofort
2: direkt die Person, wie sie ist. Die rosarote Brille ist vielleicht nicht so lange da.
0: Mhm.
2: Deswegen würde ich mal sagen, ja, ist vielleicht ein Fakt.
0: Ich glaube auch, das ist leider Fakt.
1: Also, wer als Paar schon nach den ersten Monaten zusammenzieht, bleibt länger zusammen, ist ein
2: Fake.
0: So.
1: Nee, im Gegenteil, das ist das Risiko für eine Trennung mit am höchsten.
2: Ah,
1: denn
2: okay,
1: man kennt halt die Ticks und die Eigenarten der Personen doch noch nicht so gut.
0: Ja.
1: Und anscheinend ist die Toleranz nicht so groß.
0: Muss ich immer an meine Tante und meinen Onkel denken, die eine kleine Tochter gemacht haben, meine Cousine logischerweise. Und immer, wenn ich frage, wie lange seid ihr zusammen? Du Schatz, wie alt ist unsere Tochter jetzt? Ungefähr so, die sind nämlich sofort.
2: So orientieren sich meine Eltern, wann sie geheiratet haben. Da warst du ja schwanger, ne? Okay, dann 24 Jahre, alles klar.
0: David Guetta, Becky Hill, Ella Henderson, das Trio haben wir jetzt für euch mit Crazy What Love Can Do. Zusammenziehen, Can Love Do.

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4: Die Fußball-Weltmeisterschaft geht los mit einer absoluten Frechheit. Guten Morgen, hier ist Energy am Morgen für euch natürlich mit einer guten Morgen, mir Ben. Anna, guten Morgen, für mich geht die Fußball-Weltmeisterschaft etwas früher los, weil ich habe angefangen mit Sticker sammeln.
5: Panini-Sticker.
4: Wir kennen sie alle, die Sticker pünktlich zur WM sind die jetzt rausgekommen. Ich habe mir mein erstes Pack geholt, ich war ganz aufgeregt mit meinem Cousin zusammen, habe das erste aufgemacht und er hat es für mich aufgemacht, hat meinen ersten Sticker gesehen und brutal angefangen zu lachen.
5: Warum?
4: Der hat mich ausgedacht und warum, das zeige ich dir jetzt. Ich gebe dir jetzt hier im Radio mal diesen Sticker rüber. Du guckst ihn dir gleich an und dann sag mal bitte, das ist ein neuseeländischer Spieler, den ich zum ersten Mal gezogen habe. Mein erster Sticker überhaupt. Wie heißt dieser Mann, den ich da gezogen habe, der bei der Fußball-Weltmeisterschaft für Neuseeland spielen wird?
5: Ben Alt.
4: Das ist eine absolute Frechheit. Ben Alt?
5: Ben Alt heißt
4: Was
5: der.
4: Was ist denn das vom Universum für ein Zeichen?
5: 2002er Jahrgang, also mein Jahrgang.
4: Wenn der schon Ben Alt ist.
5: Oh nein, ist das lustig. Du bist ja ein Uropa. Du bist ja quasi schon gar nicht mehr da.
4: Ben Super Old. Es reicht.
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4: Gucken wir uns das Berliner Wetter an und da ist die gesamte Woche Regen ein ganz, ganz großes Thema. Heute Niederschlagswahrscheinlichkeit von 85%, aber das Positive nicht den ganzen Tag über. Heute zum Beispiel eher morgens, nachmittags soll es dann trocken bleiben.
5: Auf den Berliner Straßen sieht es ganz gut aus. Da habe ich noch eine Meldung, Moabit steht da ein bisschen, Putzelstraße und Lichterfelde auf der Mariannenstraße.
4: Und dann müssen wir heute früh noch über die BVG reden, Jakob. Da gibt es nämlich gute und schlechte Nachrichten.
6: Ja, ich starte mal mit den Bad News in die Woche rein. Yay, also wir haben neue Bauarbeiten, sehr nervige. Bei der U5 wird jetzt einfach mal über 3 Monate im Osten gebaut. Gibt immer wieder Strecken, die gesperrt sind. Ab heute betrifft das den Bereich zwischen Hellersdorf und Wuhletal. Da könnt ihr jetzt nur noch Ersatzbus fahren. Das geht so bis zum nächsten Monat. Solange werden hier die Gleise neu gemacht und danach kommen dann halt noch andere Abschnitte. Das wechselt sich dann so ab. Dafür gibt's gute BVG-News an anderer Stelle, denn die Arbeiten am Nolli in Schöneberg, die sind endlich durch. Heißt, die U1, U3 und U4 fahren endlich wieder normal. Das ist auch mal schön. Dann sollte ja eigentlich bald diese 1000 Euro Entlastungsprämie kommen, was dann eure Chefs euch steuerfrei auszahlen können. Ist jetzt im Freitag im Bundesrat aber erstmal durchgefallen. Das heißt, es ist gestoppt. Unsere Regierender Bürgermeister Kai Wegner hat schon neue Ideen. Vielleicht einfach ja die CO2-Preise beim Sprit wegfallen lassen. Das würde den nochmal billiger machen. Mhm. Oder auch die Mehrwertsteuer bei Lebensmitteln nochmal stark absenken. Mal sehen, was davon irgendwie kommen kann. Und dann ist ja Deutschland sucht den Superstar schon wieder vorbei. Und gewonnen hat am Ende DSDS-Legende Menowin Fröhlich. Und Dieter Bohlen aus der Jury findet bei RTL richtig so.
7: Er hat das verdient, er hat da jetzt 16 Jahre drauf gewartet oder irgendwas. Er hätte es damals auch schon verdient. Er hat toll gesungen, er hat die Staffel mit zum Erfolg gemacht. Wenn ihm das passiert wäre, heute das nächste Mal zu Platz 2 oder so, das wäre ja grausam gewesen.
6: Ja, ganz grausam. DSDS geht nächstes Jahr übrigens weiter.
4: Grausam.
6: Auch grausam vielleicht. Auch mit derselben Jury. Dieter Bohlen, Easy Glück und Bushido. Und da kann man sich jetzt schon für bewerben.
4: Toll. Wer sich jetzt gesagt hat, in Staffel 180, jetzt komme ich. Also ich hätte es eigentlich schon von Anfang an mitmachen wollen.
5: Das ist zu ausgelutscht.
4: Ja.
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4: Ihr wollt was in eurer Wohnung verändern, aber ihr habt keine Kohle dafür. Kein Problem, wir regeln das für euch.
5: Wie hört ihr alles nach Austis? Jetzt gibt's erstmal für den Wochenstart Kamrad Hug Yourself.

0: jetzt wohnt ihr so schön, wie es euch komplett gefällt.
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0: Sagt ihr der Name schon, Wunschwohnen. Oh. Energy am Morgens an, hier mit mir, Anna, guten Morgen, und Ben.
3: Morgen.
0: Ihr braucht zum Beispiel einen neuen Fernseher. Ne? Die alte Kiste zum Binge-Watchen klappt nicht mehr.
3: Nein.
0: Die Spülmaschine hat ihren Geist aufgegeben. Ihr kauft, wir zahlen. Das ist das Motto. Sagt uns einfach, was ihr euch gekauft habt auf energy.de.
3: Achtet heute um 8 Uhr auf eure Namen. Ruft uns dann innerhalb von 10 Minuten an und wir bezahlen das einfach für euch.
0: Wow.
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0: 6.46 Uhr haben wir es ganz genau in der Hauptstadt. Guten Morgen, Berlin. Immer die besten neuen Hits haben wir natürlich für euch. Dermot Kennedy gibt's jetzt mit Funeral.
1: So, Ben, jetzt sag mir mal zwei Sachen, die ich mag.
0: Du magst Handball? Nee,
1: ja, ja, auch. Aber ich rede natürlich von Dermot Kennedy und auch von Pubs. Und jetzt stell dir vor, Dermot Kennedy sagt, ja, privat spielt er gerne mal spontane Gigs in Pubs. Dann sitzt du da irgendwie, hast eine gute Zeit mit deinen Friends, kommt der Dermot rein mit seiner Gitarre und klimpert dir was vor. Besser könnte ja ein Tag, ein Abend nicht aussehen.
0: Und dann tanzt noch Anna Gutmorgen auf dem Tisch.
1: Auf dem Tisch, nackig.

0: Ihr habt mal wieder kein Netz. Das nervt, ne? Aber keine Sorge, jetzt kommt Hilfe.
1: Energy. Good News. Energy am Morgen ist natürlich hier mit mir, Anna. Guten Morgen und Ben.
0: Morgen.
1: Ihr kennt's alle, man will irgendwie was googeln, schnell was nachschauen und die Seite lädt gefühlt länger als ein Langstreckenflug nach Indien und passiert einfach nichts.
0: Ja.
1: Müsst ihr aber nicht einfach mehr so hinnehmen. Mit der App, pass auf, catchiger Name, Breitbandmessung, Nachweisverfahren, Mobilfunk.
0: Ja.
1: Ja. Braucht man ein bisschen, aber die ist cool, weil ihr könnt euch eure tatsächliche Netzgeschwindigkeit offiziell dokumentieren lassen. Und wenn da dauerhaft weniger ankommt, als im Vertrag versprochen wurde, dann könnt ihr euer Geld zurückholen. Und das werde ich auf jeden Fall auch machen
0: mit
1: meinem Anbieter, weil ich habe, wenn ich von der Küche ins Bad gehe,
0: schon vorbei. Nein.
1: So, das sind 3 Meter, ich weiß nicht mal, zwei Meter.
0: Frechheit.
1: Heißt konkret, entweder besseres Netz, weniger zahlen oder im Zweifel sogar früher aus dem Vertrag raus.
0: Das Schlimmste ist auch, wenn man mit seinem Handy keinen Empfang hat, dann denkt sich so, naja, ist wahrscheinlich ein Funkloch und die Person neben einem chillt im Internet und denkt sich, hä, was mache ich anders?
1: Ich will ja auf Toilette halt am Handy scrollen und ich habe kein Netz, also da lädt nichts bei mir im Badezimmer, wie kann das sein?
0: Was immer funktioniert, sind unsere Songs. Felix Jen, Cascada, Boy, You Turn Me.
1: Im Bad lädt nichts, wie kann das sein?

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1: Nee, Entschuldigung, dass ich in meiner eigenen Wohnung nicht zu empfangen bin. Energy am Morgen ist an, hier mit mir, Anna, guten Morgen, und Penn. Mal wieder ein Aufregerthema bei mir in meiner Wohnung. Es geht um mein Netz.
2: Es geht
1: um mein WLAN.
2: Ja.
1: Ich verstehe es nicht. Gestern wieder beim FaceTime bemerkt, es gibt einfach Räume, da kann ich es komplett vergessen. Da kann ich einfach nicht FaceTime in meine eigene Wohnung. Also es geht im Schlafzimmer und es ist auch noch möglich bei mir im Wohnzimmer.
2: Ja.
1: Sobald ich aber den Flur langlaufe, Richtung Küche kann es komplett vergessen. Richtung Küche ist geht gar nichts mehr.
2: Da muss ich den Zismann in mir ausschalten, der dir am liebsten jetzt Tipps geben würde. Du bräuchst einen Verteiler, du bräuchst aber, einen Erweiterer. So.
1: Genau. Einen Verteiler?
2: Ja.
1: Ich habe eine 53 Quadratmeter Wohnung.
2: Ja.
1: Wozu brauche ich einen Verteiler? Wieso kann ich keine Reels auf der Toilette gucken, weil ich keinen Empfang bei mir im Badezimmer habe?
2: Das ist echt kacke, ja. Ja, Frechheit. Ja, die Anbieter sind manchmal wild, ne? Da hast du manchmal so eine Lücke. Aber kurze Frage. Also bei mich hast du ja nicht gefacetimed gestern. Wen facetimest denn du? Also deine Eltern am besten, weil wen hast du noch in deinem Leben? Jetzt.
1: Freunde.
2: Freunde.
1: Also Familie. Aber,
2: ja.
1: Männer.
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2: Gucken wir uns das Berliner Wetter an und da hört es erst auf zu regnen, wenn Anna guten Morgen Geburtstag hat. Bis zum Sonntag.
1: Wirklich?
2: Ja, ist die ganze Zeit zumindest eine Regenwahrscheinlichkeit da. Heute 85%, also Regenschirm mitnehmen.
1: Da schauen wir noch gemeinsam auf die Berliner Straßen. Ich aktualisiere nochmal flott für euch. Und sieht bisher sehr, sehr gut aus. Da habe ich nur eine Meldung: Lichtenberg-Herzbergstraße ist ein bisschen was los und Friedrichshain auf der Landsberger Allee.
2: Ja, und bei uns in Berlin gibt es aber auch heute neue Baustelleninfos zur BVG, Jakob.
8: Ja.
2: Es gibt was Gutes und was nicht so Gutes.
8: Ich fange mal mit dem so nicht so guten an. Bei der U5 wird jetzt im Osten über 3 Monate gebaut. Da werden nämlich Gleise neu gemacht. Das heißt dann eben ab sofort zwischen Wuhletal und Hellersdorf könnt ihr euch nur noch in den Ersatzbus reinsetzen.
2: Ei, ei, ei.
8: Das geht bis übernächsten Monat. Und dann sind noch eben andere Abschnitte dran. Jetzt haben wir aber noch die gute Sache. Dafür ist man mit den Arbeiten am Nolli in Schöneberg durch. Das heißt,
1: ach,
8: U1, U3 und U4 fahren endlich wieder normal. Und das hat ja auch schon mehrere Monate gedauert. Dann sind wohl die zwei großen Volksbegehren bei uns in Berlin gescheitert. Berlin werbefrei und Berlin autofrei. Die haben selber nicht genug Stimmen gesammelt. Marie Wagner von Berlin autofrei sagt im RBB, ist halt auch doof gewesen wegen Wetter.
9: In den ersten Monaten waren minus 10 Grad, da waren die Stifte quasi zu kalt zum Schreiben. Und ich glaube, für direkte Demokratie ist es immer eine Herausforderung, sich auch ehrenamtlich zu engagieren.
8: Ja, unser regierender Bürgermeister Kai Wegner findet es übrigens gut, dass das mit autofrei gescheitert ist. Er sagt, wir brauchen beim Verkehr keine weiteren Verbote. Und der deutsche Extremsportler Adar Saci wollte ja einen ganz neuen Laufrekord aufstellen. In 4 Tagen 600 Kilometer laufen in den USA. Das hat er nicht ganz geschafft. Er hat am Ende einen guten Tag länger gebraucht. Am Ende ist aber trotzdem mit sich selbst happy gewesen.
10: Warum hast du auch so Zeit fürs Eis, oder? Ich muss schimmern, einen Stern zu greifen, auch wenn es nicht immer perfekt klappt. Halt euer Traum im Herzen. Vergleiche ich niemand mit jemand anderem. Und was am Ende dabei rauskommt, lässt man die erst am Ende und steht den Stern geschrieben, aber greift danach.
8: Ja, greif nach den Sternen. Das Ganze ist übrigens live gestreamt worden. Und es haben teilweise bis zu 2 Millionen Leute gleichzeitig zugeschaut.
1: Unter diesen 2 Millionen Leuten war ich auch. Ach. Weil ich habe das schon mitbekommen, dachte so, naja, ist Quatsch. Meine Kumpels haben mir das dann geschickt. Und dann war ich so drin.
8: Ja.
1: Du hast den ganzen Tag halt wirklich 24-7 diesen Stream verfolgen können, wie er da läuft. Dann irgendwelche Textnachrichten mal schreibt, dann mal kurz schläft für so 90 Minuten.
8: Wild.
1: Und dann ging es weiter. Und ich habe gedacht, Ada, hast du noch Knie? Wie geht's den Füßen?
8: Ja.
1: Wie geht's uns jetzt?
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1: Samstag ist ja ESC, ne? Eurovision Song Contest. Und für 3 deutsche Beiträge gab es mal 0 Punkte, 0 Punkte.
2: Oh nein, wie die klingen, das hören wir uns alle nochmal gemeinsam an. Nach Topic jetzt erstmal Miles Smith und Niall Horan zusammen mit Drive Safe, sicher Autofahren, ganz wichtig.
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0: Zero points go to Germany. Guten Morgen, hier ist Energy am Morgen. Hi. Für euch mit Anna. Guten Morgen,
1: hallo.
0: Mir Ben. Am Samstag ist es wieder soweit. ESC Eurovision Song Contest. Sarah Engels vertritt uns in Wien. Es ist die 70. Ausgabe, also großes Jubiläum. Mhm. Bis dahin reisen wir erstmal durch die ESC-Geschichte.
1: Dreimal ging ja Deutschland mit genau 0 Punkten nach Hause. Das erste Mal 1964 mit dieser Perle.
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1: Oh, das klingt auch wie 1964.
0: Ist doch cool.
1: Ein Jahr später lief es dann genauso schlecht.
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0: Ulla Wiesner, Paradies, wo bist du? Hat auch nicht geklappt.
1: Und 50 Jahre später gab es auch diese Nullnummer für uns.
0: Ja, Black Smoke.
1: Das kennst du noch?
0: Das sagt mir irgendwie was. Anne Sophie. Punkte.
1: Null Punkte finde ich schon bitter.
0: Ja, das ist
1: also
0: wirklich bitter.
1: Wenigstens ein Punkt dafür, dass wir mitgemacht haben.
0: Man kann
1: haben,
0: mit
1: oder?
0: Einem Land einen Deal machen,
1: ich
0: egal was wir
1: einreichen. Ich habe das Gefühl, das ist schon dann irgendwie was Persönliches.
0: Ja, wirklich,
1: dass
0: es reicht.
1: Dass sie sagen, ach komm, null Punkte geben wir denen wieder nur.
0: Absolute Frechheit. So, Samstag läuft es besser. Ich habe mich richtig aufgeregt. Jetzt läuft es hoffentlich besser. Wir drücken die Daumen für Sarah Engels und jetzt für Alex Morin mit Fever Dream. 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

0: schönen guten Morgen, Berlin. Es ist 7.17 Uhr. Und wir haben natürlich immer die besten neuen Hits für euch. Weiter geht's hier mit One Republic, Need Your Love.
1: Und Ryan Tedder, der Frontmann von One Republic, hat einen Lifehack, hat er gesagt, für saubere Wäsche auf seiner Tour, weil haben wir nicht immer Waschmaschinen, es muss irgendwie schnell gehen. Also sagt er im Hotelzimmer einfach heißes Wasser rein und dann mit Seife und dann wirklich einfach so die Klamotten. Habe ich mich immer gefragt, warum nicht? Warum habe ich überhaupt eine Waschmaschine? Kann ich doch genauso machen.
0: Also als ob. Ryan Tedder hat doch eine Waschmaschine, der hat ein eigenes Waschpersonal.
1: Ja, okay,
0: als ob er in der Hotelbadewanne selber schrubbt.
1: Ja, da sitzt er drin, während gemacht wird. Da könnte eine Lüge sein, stimmt.

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1: Hallo, spielen wir heute mit der lieben Dana. Hier sind Anna und Ben für dich.
2: Hallo, liebe Anna. Hallo, lieber Ben.
3: Hallo,
1: hi.
3: Grüß dich.
1: Das ist dein Buchstabe.
0: D.
1: Ach Mann, das passt ja perfekt. D wie Dana.
2: D wie Dana. Ach so, was? Ich hab's eh verstanden. Ja, perfekt. Super.
3: Ich hab auch D wie das, der, die, das. D ist der Buchstabe. Alles okay, klar. Haben wir lange nicht mehr gespielt.
1: Mhm. So, die Regeln sind wie folgt. Genau, D ist dein Buchstabe. Du hast 30 Sekunden Zeit, brauchst 5 richtige. Sollte dir mal zu einer Kategorie nichts einfallen, dann sagst du einfach weiter und Ben überlegt sich eine neue.
2: Alles klar.
3: Okay, ich bin auch bereit. Unsere 30 Sekunden, Dana, gehen jetzt los. Eine Disney-Figur mit D.
2: Donald.
3: Ja, natürlich. Ein Gegenstand aus der Handtasche mit D.
2: Damenparfüm.
3: Ja. Ja. Ein elektronisches Gerät mit D.
2: Dyson.
3: Ja, ja, clever. Ein Hauptgericht zum Essen mit D.
2: Dosensuppe.
3: Kann man machen. Etwas am Himmel mit D.
2: Eine Drohne.
1: Wow.
2: Jawohl.
3: So gute Antworten, Dana.
1: Wir hatten lange wirklich nicht mehr so gute Antworten. Du hast verdient gewonnen. Herzlichen Glückwunsch.
2: Ach cool, danke schön. Jawohl, ich freue mich.
1: Und du gewinnst einen Gutschein für ein Treatment bei Swan Beauty. Das ist ein hochwertiges Beauty-Treatment. Echte Glow-Erlebnisse gibt es da. Ich schaue mal ganz kurz genau. Die haben Wimpernlifting. Die haben aber auch so Hydra-Facial, also sowas schön zum Ausreinigen. Oh, und du kannst dir einfach irgendwie ausruhen, was du mit dem Gutschein machen möchtest.
2: Ja, das ist ja mega. Da freue ich mich ja riesig.
3: Das heißt, das klingt ja ein sehr, sehr guter Gewinn mit dieser Reinigung und so. Kann man sich da auch als Mitarbeiter von Energy mal anmelden? Ich
1: kannst
3: frage
1: ja
3: für einen Freund.
1: Ob du bei Swan Beauty mitmachen willst, kennst du ja noch The Swan.
3: Von damals, da hätte ich auch mitmachen sollen, ja. Das reicht.
1: Ihr wollt mit uns spielen, 030 26 123 45.

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7: Ich muss sagen, was das Berliner Wetter angeht, dunkel ist es da draußen, weil die Sonne sehen wir gar nicht. Eine Sonnenstunde heute nur ganz, ganz viele Wolken und zwar nicht nur heute, sondern die gesamte Woche über relativ hohe Regenwahrscheinlichkeiten.
8: Ich habe richtig gute Nachrichten von den Berliner Straßen. Stadtring ist nur so ein bisschen Stockverkehr, aber es sieht überall noch sehr entspannt, sehr gut aus.
7: Sehr gut.
8: Lasst euch nicht stressen, entspannter Montag bisher.
7: Machen wir weiter mit schlechten Nachrichten von Jakob. Wir müssen nämlich über die Öffis reden, denn da wird viel gebaut.
9: Erstmal auf jeden Fall bei der BVG und zwar bei der U5 im Osten. Da könnt ihr zwischen Buhletal und Hellersdorf jetzt nur noch Ersatzbus fahren. Wie schön. Geht 2 Monate so. Dann könnt ihr bei der S-Bahn die S7 vergessen. Im Westen auf der anderen Seite. Zwischen Charlottenburg und Grunewald sind auch nur noch Busse unterwegs. Das geht immerhin nur bis nächste Woche Mittwoch. Dafür habe ich noch gute Nachrichten. Vom Neuli in Schöneberg U1, U3 und U4 fahren endlich wieder normal. Hat ja jetzt auch nur mehrere Monate gedauert. Dann haben wir jetzt noch einen Monat. Dann geht schon die Fußball-WM los. Ja. Da planen viele Restaurants, Bars und Kneipen schon ihr Public Viewing. Mhm. Wegen der Zeitverschiebung sind einige Spiele dieses Mal aber schon relativ spät abends oder wirklich nachts. Unsere Bundesregierung hatte da schon beschlossen, dass es Ausnahmen geben wird beim Lärmschutz. Und das ist auch gut so, sagt Till Rickenbrauck von der IG Gastro im WDR.
10: Es wäre eine Katastrophe gewesen, wenn wir um 22 Uhr in Deutschland spielen nicht hätten zeigen dürfen in der Außengastro, weil im Juni will auch keiner drinnen irgendwie schwitzend sitzen
8: ist
10: und
8: so.
10: Fußball gucken.
7: Ja. Schwitzend sitzen.
9: Unsere Anstoßzeiten, die gehen übrigens noch. Also das erste Spiel gegen Curaçao ist 19 Uhr und die anderen beiden Partien um 22 Uhr.
7: Geht.
9: Und dann gibt es einen neuen Gewinner bei DSDS. Deutschland sucht den Superstar. Legende Menowin Fröhlich hat es nämlich geschafft und Easy Glück aus der Jury hat bei RTL gemeint, der muss jetzt nur richtig Gas geben.
11: Dass er jetzt wirklich anfängt, geile Lieder zu machen, rausbringt und dann hoffentlich auch auf den Bühnen stattfindet, damit wir ihn auch noch überall sehen, auf Festivals in Deutschland, sag ich mal, auf irgendwelchen Partys, auch Clubauftritte. Ich würde jetzt wirklich bühnenmäßig erstmal alles mitnehmen, was geht. Und wer weiß, vielleicht gibt es auch bald das erste Menowin Fröhlich Konzert.
9: Ich bin gespannt. Mal sehen, wie er jetzt mit dem Druck so klarkommt, denn er ist ja über viele Jahre eher so der Bad Boy gewesen, wo nicht irgendwas geklappt hat.
8: Ich kann ihm den Druck nehmen. Ich kenne nicht eine Person, die DSDS geguckt hat. Keiner hat es mitbekommen, Menowin Fröhlich.
7: Anfangen, ja.
8: Wir können fröhlich bleiben, ist alles gut.
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8: Der Urlaub kann entweder die beste Zeit deines Lebens sein oder man verkracht sich komplett. Mit diesen Sternzeichen passiert euch das aber nicht, weiß ich als Astro-Anna und hört euch hier ein paar Minuten.
7: Und wir schicken euch, einen von euch oder eine, aufs Perukaville. Gleich nach Ray, jetzt erstmal Jennifer Lopez zusammen mit David Guetta. Save me tonight hier auf Energy. 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

0: Morgen, hier ist Energy am Morgen für euch mit Anna Gutmann und Ben. Und natürlich mit ganz viel Festivalsommer.
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2: So wie Katrin, du warst sogar schon mal beim Perukaville und dort ist dir ein absoluter Festival-Fail passiert. Erzähl mal, was war denn da bitte los?
3: Also Perukaville hat so mehrere Parkplätze und wir sind ganz normal auf dem Parkplatz gewesen, haben unsere Campingsachen gepackt, sind dann zum Platz und sind dann im Dunkeln, also in der Dämmerung nochmal hin und wollten die restlichen Sachen holen und im Dunkeln hat man aber das Auto nicht mehr gefunden.
0: Da laufen die ganze Zeit verwirrt Leute rum. Piep, piep, piep, piep. Habt ihr es gehört?
3: Ja, genau.
0: Irgendwo?
3: Man versucht mit dem Schlüssel, aber das macht kein Piep, piep, sondern es bleibt einfach Licht aus.
2: Oh nein.
0: Katrin, wir dürfen dir sagen, du kannst ein bisschen Geld sparen, was die Tickets angeht, weil wir laden nicht ein. Du gehst hin.
3: Oh nein, wirklich? Wie geil ist das denn? Dankeschön.
0: Bitteschön, bitteschön, bitteschön. Da kannst du ein bisschen Geld ausgeben für einen AirTag oder sowas.
2: Ja, genau.
0: Oder einfach für einen ganz langen roten Faden. Am Auto festmachen, an dir festmachen.
2: Oh nein, aber das ist auch ärgerlich. Ne? Du willst einfach nur entspannt deine Sachen irgendwie wegbringen und findest einfach dein Auto nicht.
0: Vier Stunden lang.
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0: Jetzt gibt's erstmal für euch Bibi Rexha mit ihrer neuen Nummer New Religion, nur hier auf Energy.

0: Morgen, hier ist Energy am Morgen für euch mit Anna und Ben. Und wie jede Woche verkleidet sich Anna Gutmorgen jetzt gerade, um für euch in die Sterne zu schauen. Sei ehrlich, liebe Anna, wie wird diese Woche für uns?
1: Naja, ich habe heute mal ein bisschen was anderes mitgebracht. Es geht nämlich um Urlaubsplanung, bin ich ja auch gerade mit dabei. Und entweder hat man ja die beste Zeit seines Lebens oder man hasst sich nach 3 Tagen am Flughafen. Und astrologisch ergibt das auch total Sinn, denn jedes Element bringt ja auf Reisen auch seine ganz eigenen Stärken mit. Da haben wir zum Beispiel die Feuerzeichen, wie dich, Ben.
0: Ja.
1: Widder, Löwe und Schütze.
0: Stark.
1: Die sorgen für Abenteuer, spontane Aktionen und die besten Stories. Also mit denen wird aus kurz essen gehen ein kompletter Roadtrip. Dann haben wir die Erdzeichen, wie mich, Stier, Jungfrau, Steinbock, die organisieren alles. Ne?
0: Ach, ja.
1: Das Hotel ist top, Zeitplan perfekt und wahrscheinlich haben sie auch noch das günstigste Preisangebot überhaupt gefunden.
0: Sehr gut.
1: Dann gibt es die Luftzeichen, Zwillinge, Waage, Wassermann. Die halten die Stimmung oben. Viel Unterhaltung gibt es garantiert. Und die sorgen dafür, dass alle eingebunden sind, niemand streitet und der Urlaub einfach unvergesslich
0: Schön.
1: Wird. Und zuletzt haben wir dann noch die Wasserzeichen, Krebs, Skorpion, Fische. Die bringen die Tiefe rein. Die achten darauf, dass es wirklich allen gut geht und machen aus einer Reise oft eine emotionale Erinnerung fürs Leben. Also der perfekte Urlaub entsteht eigentlich erst, wenn alle Elemente so zusammenkommen, die einen planen, die anderen eskalieren und genau daraus entsteht dann natürlich auch die beste Reise.
0: Aber das war's noch nicht. Wir klären gleich noch, welche Sternzeichen die besten Freunde hergeben und bei welchen Sternzeichen man in Sachen Freundschaft lieber die Finger weglassen sollte. Tiffany Harris gibt's jetzt für euch mit Vertigo.

0: Es ist kein normaler Montag. Heute geht es um einiges. Guten Morgen, hier ist Energy am Morgen mit Anna. Guten Morgen. Und Ben, es geht ums Energy-Wunschwohnen, präsentiert von ImmoScout24. 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
0: Berliner Wetter sieht heute nicht so super aus. Ja, Regenwahrscheinlichkeit ist relativ hoch, aber nur jetzt am Morgen, am Nachmittag bleibt es zwar grau, aber wohl auch trocken.
1: Da ist ein bisschen was los auf den Berliner Straßen. Ihr steht mal wieder auf der AWO zwischen Kleinmachnow und Spanischen Allee. Ansonsten Stadtring Richtung Wedding ist voll und A111 zwischen am Festplatz und dem Dreieck Charlottenburg.
0: Und Jakob, mit U-Bahn oder S-Bahn zur Arbeit kommen, das ist ab heute wieder mal ein Stückchen schwieriger geworden.
9: Denn es gibt ganz frische Baustellen, wo ihr dann nur Ersatzbus fahren dürft. Und wir wissen, das ist voll, das ist nervig und dauert lange. Mhm. Im Osten betrifft das jetzt die U5. Die ist ganz neu zwischen Hellersdorf und Wuhletal gesperrt. Das geht 2 Monate so. Und im Westen gibt es eine neue Sperrung bei der S7. Die fährt nicht mehr zwischen Grunewald und Charlottenburg. Auch da müsst ihr euch bis nächste Woche Mittwoch was anderes suchen. Dafür gibt es aber gute Nachrichten von den Bauarbeiten am Nolli. Die sind endlich durch in Schöneberg und damit fahren die U1, U3 und U4 endlich wieder
0: normal. Na, immerhin.
9: Dann ist ja diese 1.000 Euro Entlastungsprämie im Bundesrat gestoppt worden. Kommt also erstmal nicht. Die Ministerpräsidentin von MacPom, Manuela Schwesig, hat in der ARD mal gesagt, was unsere Bundesregierung jetzt machen sollte.
10: Das vom Tisch zu nehmen und lieber gleich den richtigen großen Wurf zu machen. Und das ist für mich eine Einkommensteuerreform, wo vor allem kleinere und mittlere Einkommen bis 3.000 Euro entlastet werden, damit wir dann auch dauerhaft eine Entlastung haben. Und die würde auch dann bei allen ankommen.
9: Ja, was aktuell entlasten soll, ist ja der Tankrabatt. Der gilt ja jetzt erstmal auch nur diesen und nächsten Monat. Aber immerhin sind damit die Spritpreise jetzt mal wieder öfter unter 2 Euro.
1: Ja, stimmt.
0: Gut, stimmt.
9: Und dann gibt es ja diese Woche in Wien, in Österreich, nur noch ein Thema, den ESC, Eurovision Song Contest. Gestern hat man den offiziell eröffnet und unser Star für Wien, Sarah Engels, hatte ja so ein kleines Problemchen mit ihrem Koffer, der ist auf dem Weg dahin verloren gegangen. Deswegen ist man beim ORF ganz nah dran gewesen und hat direkt gefragt, was ist denn jetzt damit?
11: Er ist dann irgendwann auf Griechenland gelandet. Ah. Der Koffer ist zum Glück wieder aufgetaucht und jetzt ist er da.
9: Ja, und alle Outfits natürlich. Morgen und übermorgen sind schon die Halbfinals. Wir sind ja immer safe im Finale gesetzt und da hören wir sie dann, Sarah Engels, am Samstag mit Fire.
0: Und ich oute mich jetzt als Fan. Egal wie sie, aber ich finde, das ist eine tolle Nummer, das ist eine peppige Nummer, das ist eine Popnummer. Mhm. Das tut keinem weh, die kann jeder mögen. Fire, fire, ist ein Ohrwurm. Ich mag's, ich stehe dazu. Jetzt habe ich's gesagt.
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0: Und schön, dass ihr dabei seid. Hier geht es jetzt um das Energy-Wunschwohnen, präsentiert von ImmoScout24.
1: 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Jasmin Antonia, du hast 10 Minuten Zeit.
0: Jetzt erstmal Klock, ich bin so nervös. Jetzt erstmal Klock, out of the dark. Jasmin Antonia, ruf an.

0: Morgen, hier ist Energy am Morgen für euch mit Anna. Guten Morgen und Ben, beziehungsweise Anna ist gar nicht mehr da, sondern Astro-Anna hat den Raum betreten.
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0: Und diese Astro-Anna schaut für uns ein bisschen in die Sterne.
2: Ja genau, es geht um Freundschaft, weil mal ehrlich, manche Menschen kommen in unser Leben und man denkt sich einfach so, wie habe ich eigentlich vorher ohne dich funktioniert?
0: Ach.
2: Oder lieber Ben, auch wir beide.
0: Ah, danke.
2: Und astrologisch gibt es tatsächlich Sternzeichen, die einen Freundeskreis auf ganz besondere Weise einfach bereichern. Mhm. Da habe ich ein paar Beispiele, wie zum Beispiel den Löwen. Der bringt gute Laune rein. Das sind ja auch sehr oft sehr stolze, sehr selbstbewusste Menschen,
0: ja,
2: sehr laut. Mit denen wird es nie langweilig. Abenteuer. Und komm, wir machen es einfach, so
0: cool.
2: Dieses Feeling.
0: Löwen.
2: Dann die Skorpione. Die Freunde für die richtig deepen, tiefen Gespräche
0: oh,
2: um 2
0: wow.
2: Uhr nachts.
0: Oh, wow.
2: Die merken sofort, wenn irgendwas nicht stimmt. Auch wenn man sagt, nee, ist schon alles gut, sind sie für einen da.
0: Gut.
2: Schütze, never. Da wird es niemals langweilig. Ist die Person, die dich spontan irgendwo hinschleppt und am Ende erlebt man einfach die krassesten Stories. Man erweitert so gut den Horizont einfach mit diesen Leuten.
0: Ja.
2: Und eine Waage, auch sehr wichtig für einen Freundeskreis. Die halten einfach die ganze Gruppe zusammen, sorgen oft für Harmonie und dass am Ende alle wieder miteinander reden, auch wenn es mal ein bisschen irgendwie tiefgründig und ein bisschen angespannt wird.
0: Süß.
2: Das Letzte, was ich noch sagen würde, ist, Wassermann bringt oft einen auch dazu, anders zu denken und pushen einen irgendwie mal was anderes zu machen. So ein bisschen einfach nicht nur von A nach B zu denken, sondern vielleicht mal um die Ecke.
0: Aha.
2: Also mein Astro-Anna-Fazit ist, jedes Sternzeichen bringt natürlich was Besonderes mit, aber diese Menschen würde ich gerne einfach in meinen Freundeskreis packen.
0: Aufpassen von mir, von Astro-Brenn, kleiner Tipp, Stiere.
2: Das bin
0: gerade
2: ich.
0: Stiere, die am 17. Mai Geburtstag haben. Vorsicht, das sind Schlangen. Wir machen weiter mit Taylor Swift.

0: Fake.
1: Ihr kennt das System. Ihr seid hier bei Energy am Morgen mit Anna Gutmann und mir, Ben. Jakob ist auch da und lügt uns an. Oder vielleicht nicht. Wir müssen es rausfinden.
2: In der Stadt gibt es mehr Probleme mit Pollen als auf dem Land. Fakt oder Fake?
3: Ach, das kann ich mir gut vorstellen. Also ja, mir geht es auch gar nicht gut. Gestern, heute wieder. Mir läuft die Nase, meine Augen tränen. Ich
1: es
3: könnte mir vorstellen, genau,
1: mehr,
3: dass du wie so eine Art Glocke ist es ja in der Stadt.
1: Selbst
3: und das, vor allen Dingen, wenn es dann regnet, dann kommt das alles wie einmal so wumms runter.
1: Ja.
3: Und ich bin quasi, krieg wie auf den Kopf. Ja. Und ich glaube, deswegen ist es ein Fakt.
1: Fakt.
2: Also in der Stadt gibt es mehr Probleme mit Pollen als auf dem Land, ist ein
3: Fakt.
2: Ja, aber weil die Pflanzen in der Stadt oft gestresster sind und dann hauen nochmal extra viele Pollen raus. So ganz ohne Pollen ist perfekt direkt an der Küste oder sehr weit oben in den Bergen, wenn ihr mal raus wollt.
3: Ja. Am Meer, da hast du wirklich eine freie Nase. Ach, das Leben ist gut.
1: Gestresste Stadtpflanzen, Anna.
3: Und hier morgens denke ich, oh, darf ich atmen? Mutter Natur, hass mich doch nicht so sehr.
1: jetzt machen wir weiter mit Adam Levine.
3: Oh, geil.
1: Locked Away hier auf Energy.

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4: Morgen, hier ist Energy am Morgen mit Anna. Guten Morgen und Ben. Tja, und
5: Hallo. Eigentlich
4: wollten wir jetzt einen Saugwischroboter verschenken. Knapp 1200 Euro, aber die liebe Jasmin hat sich nicht zurückgemeldet. Sehr schade, aber gleichzeitig gut für euch.
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5: Unser Motto ist, ihr kauft und wir zahlen, Geil. Egal was ihr braucht. Eben eigentlich für Jasmin den Saugwischroboter. Jut hat sich nicht gemeldet.
4: Wäre schön gewesen, ja.
5: Neues Sofa, neue Spülmaschine. Achtet jetzt einfach nach dem Energy-Update auf euren Namen. Wir ziehen gleich einen neuen. Und mit ein bisschen Glück zahlen wir dann eure Rechnung.
4: Oh, neuer Name, neues Glück hier bei Energy. Aber jetzt kommt erstmal der Jakob. Mit ganz vielen Informationen, das ist auch ganz wichtig. Glaubt er jedenfalls.
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10: Berliner Wetter, es geht eigentlich, liebe Freunde. Ja, der Regen soll ja kommen, bis jetzt ist es noch trocken. Hier am Townsend zumindest trockener Boden. Das könnte den ganzen Tag so bleiben. Die nächsten Tage über ist die Regenwahrscheinlichkeit aber doch sehr hoch.
11: Da schauen wir mal auf die Berliner Straßen. Stockenden Verkehr gibt es auf dem Stadtring Richtung Wedding zwischen Beckstraße und Schmargendorf. 111 zwischen am Festplatz und dem Dreieck Charlottenburg. Und auch AWOS leider zwischen Kleinmachnow und Spanische Allee.
10: Und Jakob, bei uns in Berlin gibt es in Sachen Baustelleninfos für die Öffis gute Nachrichten und schlechte Nachrichten.
12: Ja, erstmal das nicht so gute. Bei der U5 wird jetzt im Osten über 3 Monate gebaut. Da werden Gleise neu gemacht. Heißt dann eben ab sofort, zwischen Wuhletal und Hellersdorf gibt es nur noch Ersatzbusse. Geht so bis übernächsten Monat und dann sind noch andere Abschnitte dran. Mhm. Bei der S-Bahn im Westen fährt nichts mehr, bei der S7 zwischen Grunewald und Charlottenburg. Auch da nur Ersatzbusse unterwegs bis nächste Woche Mittwoch. Aber jetzt kommt die gute Sache. Endlich. Dafür ist man mit den Arbeiten am Nolli in Schöneberg durch. Das heißt U1, U3 und U4 fahren endlich wieder normal.
10: Gut.
12: Dann sind wohl die zwei großen Volksbegehren bei uns in Berlin gescheitert. Berlin werbefrei und Berlin autofrei. Die haben selber nicht genug Stimmen gesammelt. Marie Wagner von Berlin autofrei sagte im RBB, war ja aber auch doof wegen Wetter.
13: In den ersten Monaten waren minus 10 Grad, da waren die Stifte quasi zu kalt zum Schreiben. Und ich glaube, für direkte Demokratie ist es immer eine Herausforderung, sich auch ehrenamtlich zu engagieren.
12: Ja, unser regierender Bürgermeister Kai Wegner findet es übrigens gut, dass das mit dem autofrei gescheitert ist.

0: leider doch nicht geklappt. Er hat länger gebraucht als erwartet und war dann voll down. Aber eine Sache, hat er im Livestream gesagt, hat ihn gepusht, ein Versprechen für seine Mutter.
1: Ich habe ihm versprochen, dass wir morgen auf jeden Fall ein Eis essen gehen. Und das Versprechen werde ich auch halten. Wir bringen die Sache jetzt zu Ende, egal wie lange.
0: Ja, hat er am Ende dann auch geschafft. Sie waren zusammen Eis essen für die über 600 Kilometer. Hat er jetzt 123 Stunden gebraucht. Das ist aber am Ende für dich immer noch sehr krass.
2: Trotzdem verloren, ne? Loser.
3: Was? Also Alter, das ist so eine krasse Leistung. Vor allem würde ich gerne ja mal wissen, spürt er seine Füße noch, seine
2: Körper.
3: Fußsohle?
2: Ja.
3: Hat er seine Schuhe mal gewechselt?
2: Gibt es noch Zinksalbe von diesem Wal? Weil das braucht er jetzt auf jeden Fall.
0: Und was hat er für ein Eis gegessen?
3: Ja, Wahnsinn.
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2: Neue Runde, neues Glück. Hier geht es um das Energy Wunschwohnen, präsentiert von ImmoScout24.
3: Liebe Melina, wir haben jetzt einen neuen Namen gezogen.
2: Ja.
3: Du hast dir eine neue Couch gekauft, die hat dich 900 Euro gekostet. Ruf jetzt an und dann zahlen wir das. Melina, du hast 10 Minuten Zeit. Neue Couch für dich, 030 26 12345.
2: Jetzt machen wir weiter mit Mark Foster, ein Lied hier auf Energy.

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0: Energy am Morgens an, hier mit mir, Anna, guten Morgen und Ben.
1: Morgen!
0: Und meine, ja, ich würde schon sagen, fast mit Lieblingskünstlerin.
1: Auf jeden Fall.
0: Er kommt auf meine Top 3. Happy Birthday, Sabrina Carpenter.
1: Ach, wie alt wird sie? 23, 24?
0: Sie wird heute am 11. Mai 27 Jahre alt. Ihr voller Name ist Sabrina Anlyn Carpenter. Sie ist kleiner als ich, lieber Ben.
1: Nein.
0: Ich dachte, ich bin ja schon Erdnuckel mit 1,57. Ja. Sie ist 1,51 klein.
1: Aha.
0: Und ihre Tante ist die Originalstimme von Bart Simpson.
1: Ich habe auch noch einen Funfact über Sabrina Carpenter, den ich wusste. Wenn sie in Hotels eincheckt, nimmt sie immer Decknamen, wie zum Beispiel Mrs. Doubtfire.
0: Ah,
1: wenn ihr also
0: witzig.
1: Irgendwie lustige Leute da habt, dann wisst ihr, Sabrina ist es vielleicht. Mehr von Sabrina Carpenter hört ihr natürlich auch in unseren Energy Stream. 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Jetzt gibt's Jackstyle für euch mit Turn the Lights Off hier auf Energy.
0: Ja.

0: 8.44 Uhr. Schönsten guten Morgen, Berlin. Und wir haben natürlich immer die besten neuen Hits für euch. Weiter geht's mit guter Laune, Milo, My Lucky Day.
1: Ja, My Lucky Day ist ja für Anna. Guten Morgen, bald. Du hast bald Geburtstag. Jetzt kannst du es sagen, der Hörerschaft. Was möchtest du? Was wünschst du dir zum 17. Mai? Möchtest du irgendwelche Geschenke? Soll dir irgendwas gegeben werden? Brauchst du eine PayPal-Adresse?
0: Geld?
1: Ja, war klar.
0: Geld würde ich immer nehmen. Ansonsten Massagegutscheine.
1: Nichts Selbstgebasteltes? Das hasst sie?
0: Ja, was Selbstgemachtes mag ich nicht. Ansonsten einfach viel meine Ruhe. Also auch an die Chefs einfach bitte nicht schreiben. Nicht anrufen. Einfach mal schön mich sein lassen.
1: Den Lucky Day.

0: Ein Dreier, ein Zweier und ein Wallach. Darum geht's jetzt hier.
1: Morgens, Anna, natürlich hier mit mir, Anna, guten Morgen und Ben. Und
0: Morgen.
1: Wir haben drei sportliche gute Nachrichten aus Berlin.
0: Ja.
1: Einmal Unionstrainerin Marie-Luise Ether hat das geschafft, woran der Vorgänger lange gescheitert ist. Ein Sieg gegen Mainz mit 3:1. Dafür gab es 3 Punkte.
0: Herzlichen
1: Glückwunsch.
0: Richtig.
1: Dann wurde gestern auch gefeiert in Hoppegarten. Da waren tatsächlich auch Mädels von mir.
0: Oh.
1: Auf der Galopprennbahn hat Fuchs Wallach Lordano das erste Berliner Rennen gewonnen.
0: Wow.
1: Und es gibt einen doppelten Sieg beim Kajakfahren, auch eine wilde Sportart. Beim Weltcup in Ungarn haben 2 Potsdamer und 2 Berliner den Sieg im Zweierkanu geholt. Herzlichen Glückwunsch.
0: Auch sehr
1: Ab
0: gut.
1: Donnerstag startet dann der 2. Weltcup in Brandenburg an der Havel. Rennen auf dem Beetsee laufen dann bis Sonntag.
0: Doppel? Anna, guten Morgen. Zweierkanu, das kriegen wir beide auch hin, oder?
1: Kajakfahren?
0: Ja, du hast stabile Schultern. Also das müsste möglich sein, oder? Links, rechts?
1: Ja, aber
0: rechts.
1: Ich weiß ja ganz genau, wer dann hinten sitzt. Und die Alte darf schön Kajak fahren.
0: Du fährst.
1: Und du sitzt dann hinten und lässt dich sonnen.
0: Du fährst und ich umarme mich selber. Hug yourself. Ah. Jetzt hier, Kamerad.

0: Guten Morgen, hier ist Energy am Morgen mit Anna Guten Morgen und Ben. Und wir hören riesig viele Aufregung in der Stimme, weil das...
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0: Also Beispiel, die Esszimmerstühle müssen dringend mal ausgetauscht werden. Oder er braucht eine neue Wohnzimmerlampe. Irgendwas ist da kaputt. Gar kein Problem, ihr kauft das einfach und wir zahlen. Gerade haben wir Melinas Namen im Radio gesagt. Und sie sollte jetzt in der Leitung sein. Wir sagen guten Morgen, liebe Melina.
3: Hallo,
0: grüß dich. Hier sind Anna und Ben für dich.
3: Ja, hi.
4: Sag mal, was hast du dir denn gegönnt? Was sollen wir dir denn bezahlen?
3: Also ich habe mir Tatsache vor einem Jahr oder so eine neue Couch geholt.
0: Oh, schön.
3: Und ich dachte, ich probiere mein Glück.
4: Boah, und ich meine, eine Couch ist ja nicht gerade günstig. Ich habe hier die Rechnung. 900 Euro hat die gekostet. Und liebe Melina, du hast alles richtig gemacht. Du hast in den 10 Minuten angerufen, wo wir deinen Namen genannt haben. Und wir übernehmen die Rechnung für dich. Herzlichen Glückwunsch.
3: Oh mein Gott, ich weiß gar nicht, was ich sagen soll.
0: Bitteschön, die Couch geht auf uns.
3: Vielen Dank.
4: Sehr gerne. 900 Euro für dich. Plus obendrauf gibt es noch den 100 Euro Fairness-Bonus obendrauf. Ganz, ganz viel Spaß damit.
3: Vielen, vielen Dank.
0: Bitteschön. Bleib kurz dran. Wir organisieren das alles. Und ihr seid jetzt die Nächsten. Meldet euch an, einfach auf energy.de. Und am Montagmorgen wieder um 8 wird vielleicht euer Name gezogen.
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0: Berliner Wetter sieht grau in grau in grau aus und das wird sich leider die komplette Woche nicht ändern. Es ist im Mai so ein bisschen komisches Wetter. Regenwahrscheinlichkeiten sind auf jeden Fall immer da. Nur Sonntag geht's dann wieder los mit schönem Wetter, wenn Anna Guten Morgen endlich 24 Jahre alt
4: ist. Ja, da habe ich Geburtstag und so gehört sich das auch. Also ich feiere doch nicht bei Regen. Wie sehe ich denn aus? 20 Minuten steht da auf der Ahorbus in Berlin zwischen Potsdam-Babelsberg und der Spanischen Allee. Ansonsten 111 ganz schön voll zwischen am Festplatz und dem Dreieck Charlottenburg. Und stockenden Verkehr gibt's noch auf dem Stadtring Richtung Wedding.
0: Und Jakob, da müssen wir heute früh noch über die Öffis reden, denn da wird ganz viel neu gebaut.
12: Ja, erstmal auf jeden Fall bei der BVG und zwar bei der U5 im Osten. Da könnt ihr zwischen Budetal und Hellersdorf nur noch Ersatzbus fahren. Geht einfach mal für 2 Monate jetzt so. Dann könnt ihr bei der S-Bahn die S7 vergessen. Im Westen zwischen Charlottenburg und Grunewald auch nur noch Busse unterwegs. Geht bis nächste Woche Mittwoch. Dafür haben wir aber gute Nachrichten vom Nolli in Schöneberg. U1, U3 und U4 fahren hier endlich wieder normal. Hat ja auch nur ein paar Monate gedauert. Dann ist es jetzt nur noch ein einen Monat hin bis zur Fußball-WM. Gibt ja inzwischen schon diese Sammelsticker und die ersten Tippgruppen machen auf. Ist so die Frage, wie sieht's eigentlich mit unserem Kader aus? Das klärt sich nächste Woche. Unser Ex-Bundestrainer Jogi Löw ist aber bei NTV ganz optimistisch.
13: Wir sind spielerisch wieder ganz klar besser geworden als noch vor 3 oder 4 Jahren. Das ist wichtig auf internationalem Niveau. Was fehlt ein bisschen die letzten 2 Jahre ist Konstanz.
12: Bei der WM gibt es dieses Mal übrigens 104 Spiele, so viele wie noch nie. Unsere deutschen Partien kann man sich alle bei ARD und ZDF anschauen. Wer alles sehen will, braucht dann aber Magenta TV. Und dann haben wir endlich wieder einen neuen Superstar, denn DSDS ist am Wochenende zu Ende gegangen und gewonnen hat Menowin Fröhlich, quasi in seinem 3. Anlauf bei DSDS, und der ist bei RTL einfach nur noch happy gewesen.
14: Ich habe ja immer davon geträumt in meinem Leben und heute durfte ich meinen Namen hören. Das Einzige, was ich nur sagen will, ist Vionesse, Gives, Janelle, Eligiana, Chene, der Tata hat es geschafft.
12: Ja, das waren seine vielen Kinder, 5 aus seiner aktuellen Beziehung. Er hat noch 3 Kids aus einer älteren. Nein. Und pass auf, Kind Nummer 9 ist gerade unterwegs und das soll wohl Maybe Solid heißen.
0: Ja, da musst du dir irgendwann was ausdenken, ne? Kind 9, das ist ja Wahnsinn. Also erst war es mir egal, aber ich wünsche ihm beruflich alles Gute, weil er braucht's.
4: Mit 3 Frauen?
0: 3 Frauen? 2 Frauen?
12: Ich glaube 2.
4: Boah, da gibt's auch noch Kindergeld oben drauf und ESDS.
0: Potent, der Mann, wirklich.
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4: Und wir starten rein in die neue Woche, natürlich auch am Montag wieder mit neuer Musik von unserem altbekannten Michael Schulte, Love Sick, ganz neues Ding, hört ihr gleich.
0: Manchmal muss ich einfach lachen, weil ich dein Gesicht sehe, Anna, guten Morgen. Wow. Ich hab dich so gern, bist so ein toller Mensch, aber manchmal
4: süß, danke.
0: Ist es wie also My Smith, Nile Horn, Drive Safe, danach gibt's Alex Warren mit Fever Dream, das sind genau meine Songs. Fahrt vorsichtig und wir haben Fever Dream.
4: Bist du noch bin ganz, müde? Ganz,
0: nee, ich bin ganz
4: denn?
0: Glücklich, es okay. Ist Montag, ich bin ganz glücklich. Toll, toller Mensch.
4: Ich will das gern frühstücken, was du gegessen hast. Ah.

0: Hello, schön, dass ihr dabei seid. Energy am Morgen ist an, hier mit mir, Anna. Guten Morgen und Ben.
1: Morgen.
0: Und neuer Musik.
1: Von Energy Star Michael Schulte, Love Sick heißt die Nummer. Also so ein bisschen Liebesschmerz hat man. Dann habe ich derzeit auch, muss ich sagen. Aber
0: warum?
1: Nicht gegenüber einer Person, sondern gegenüber der Stadt Rom. Ich gucke die ganze Zeit, ich liebe ja Rom.
0: Ja,
1: ich bin auch viel
0: ja
1: in Rom.
0: Auch oft da.
1: Aber gerade halt nicht. Und ich sehe ganz viele Sachen und dann bin ich richtig Love Sick quasi gegenüber einer Stadt. Ist das normal?
0: Also weißt du, manche haben irgendwie Trennungen, irgendeinen Schmerz, irgendeinen
1: viel
0: Verlust.
1: Zu tun, ja.
0: Und du, weil du nicht im Urlaub sein kannst.
1: Nee,
0: also du bleibst jetzt erstmal schön ein bisschen hier.
1: Michael Schulte, sing für mich.

0: Hallo Berlin, schönsten guten Morgen wünschen wir euch. Es ist 9.23 Uhr.
1: Die Fußball-Weltmeisterschaft geht los mit einer absoluten Frechheit. Guten Morgen, hier ist Energy am Morgen für euch, natürlich mit Anna Gutmorgen und mir.
0: Hi.
1: Anna Gutmorgen, für mich geht die Fußball-Weltmeisterschaft etwas früher los, weil ich habe angefangen mit Sticker sammeln.
0: Panini-Sticker.
1: Wir kennen sie alle, die Sticker pünktlich zur WM sind die jetzt rausgekommen. Ich habe mir mein erstes Pack geholt. Ich war ganz aufgeregt mit meinem Cousin zusammen, habe das erste aufgemacht und er hat es für mich aufgemacht, hat meinen ersten Sticker gesehen und brutal angefangen zu lachen.
0: Warum?
1: Der hat mich ausgedacht und warum, das zeige ich dir jetzt. Ich gebe dir jetzt hier im Radio mal diesen Sticker rüber. Du guckst ihn dir gleich an und dann sag mal bitte, das ist ein neuseeländischer Spieler, den ich zum ersten Mal gezogen habe. Mein erster Sticker überhaupt. Wie heißt dieser Mann, den ich da gezogen habe, der bei der Fußball-Weltmeisterschaft für Neuseeland spielen wird?
0: Ben Alt.
1: Das ist eine absolute Frechheit. Ben Alt?
0: Ben Alt heißt
1: was
0: der.
1: Was ist denn das vom Universum für ein Zeichen?
0: 2002er Jahrgang, also mein Jahrgang.
1: Wenn der schon Ben Alt ist.
0: Oh nein, ist das lustig. Du bist ja ein Uropa. Du bist ja quasi schon gar nicht mehr da.
1: Ben Super Old. Es reicht.
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1: Gucken wir uns das Berliner Wetter an. Das sieht nicht so gut aus, liebe Freunde. Und ich will auch keine falschen Hoffnungen machen für diese Woche. Da wird Regen auf jeden Fall eine Rolle spielen. Die Temperaturen, die gehen aber eigentlich. Aber trotzdem, erst ab Sonntag wird es wieder so ein bisschen frühlingshaft,
0: passend
1: sommerlich.
0: Zu meinem Geburtstag. Mhm. Ich will nicht eine Regenwolke sehen, liebes Universum. Nicht eine. Mhm, da steht er auf den Berliner Straßen auf der 111 zwischen am Festplatz und dem Dreieck Schlottenburg. Und Vorsicht ist angesagt. Auf der AWUS zwischen Kleinmachnow und Kreuz Zehlendorf, da gibt es Stau durch eine ungesicherte Unfallstelle. Da hat es geknallt. Oh, weia.
1: Und wenn ihr euch jetzt denkt, ja, mit dem Auto fahre ich eh nicht zur Arbeit. Ich nehme U-Bahn und S-Bahn. Tja, ab heute wird es da auch schwieriger, Jakob.
15: Ja, es gibt ganz frische Baustellen. Das lieben wir ja bei uns in Berlin. Wo ihr nur Ersatzbus fahren könnt. Und wir wissen, das ist voll, das ist nervig, das dauert ewig. Im Osten betrifft das jetzt die U5. Die ist ganz neu zwischen Hellersdorf und Wuhletal gesperrt. Geht gut 2 Monate so. Und im Westen gibt es eine neue Sperrung bei der S7. Die fährt nicht mehr zwischen Grunewald und Charlottenburg. Auch da müsst ihr euch was anderes suchen. Bis nächste Woche Mittwoch. Was aber gut ist, die Bauarbeiten am Nolli sind endlich durch. Damit fahren U1, U3 und U4 endlich mal wieder normal.
1: Oh.
15: Dann hat der Ärzteverband jetzt eine neue Idee zum Thema, wie kann man Leute besser vor ungesunden Sachen schützen. Da wird jetzt gesagt, vielleicht einfach Schnaps nicht mehr so im Supermarkt oder Discounter verkaufen. Dafür könnte es ja extra so Shops geben, wie auch in den USA. Mhm. Außerdem sollte man noch viel mehr aufklären und man supportet auch die Idee, dass das begleitete Trinken ab 14 abgeschafft werden sollte.
0: Begleitetes Trinken?
15: Ja, dass du ab 14 quasi, wenn du mit deinen Eltern unterwegs bist, schon legal irgendwas trinken darfst.
1: Nein.
15: Oh. Und diese Woche ist ESC-Woche, Eurovision Song Contest in Wien. Wir sind natürlich dabei mit Sarah Engels und ihrem Song Fire. Und sie hat mal verraten, wie es denn aktuell mit den Proben aussieht.
16: Die Proben sind gut gelaufen. Ich würde sagen, es waren noch keine 100%, weil es ist immer Luft nach oben. Aber ich glaube, es ist ein Prozess und es gehört auch dazu.
15: Morgen und Donnerstag sind erstmal die Halbfinals. Wir sind ja aber eh für Samstag schon fürs Finale gesetzt. Mal sehen, wo wir am Ende landen werden. Die besten Quoten haben wir nicht. Die hat im Moment Finnland mit einem Song, der auf Deutsch übersetzt heißt Flammenwerfer.
1: Oh, ja. Naja, ist natürlich
0: könnte
1: gut.
0: Könnte Konkurrenz werden.
1: Feuer, Flammenwerfer, ne?
0: Ja. Viel Feuer. Ich hoffe, nichts fackelt ab.
1: Eine heiße Nummer.
5: 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Agatha Christies Poirot-Reihe geht weiter. 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Anna, guten Morgen, Jakob und Ben.
1: Jan, wir haben Aufregerthema bei Anna zu Hause. Ein Problem, das wir aber alle auch kennen.
0: Ja, und das Leben schwer macht. Worum es geht, hört ihr noch vor 10. Jetzt gibt's erstmal eine echt wilde Kombi. David Guetta, Jennifer Lopez, Save Me Tonight. Habt einen schönen Montag. 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

0: Entschuldigung, dass ich in meiner eigenen Wohnung nicht zu empfangen bin. Energy am Morgen ist an, hier mit mir, Anna, guten Morgen, und Penn. Mal wieder ein Aufregerthema bei mir in meiner Wohnung. Es geht um mein Netz.
1: Es geht
0: um mein WLAN.
1: Ja.
0: Ich verstehe es nicht. Gestern wieder beim FaceTime bemerkt, es gibt einfach Räume, da kann ich es komplett vergessen. Da kann ich einfach nicht FaceTime in meine eigene Wohnung. Also es geht im Schlafzimmer und es ist auch noch möglich bei mir im Wohnzimmer.
1: Ja.
0: Sobald ich aber den Flur langlaufe, Richtung Küche kann es komplett vergessen. Richtung Küche ist geht gar nichts mehr.
1: Da muss ich den Zismann in mir ausschalten, der dir am liebsten jetzt Tipps geben würde. Du bräuchst einen Verteiler, du bräuchst aber, einen Erweiterer. So.
0: Genau. Einen Verteiler?
1: Ja.
0: Ich habe eine 53 Quadratmeter Wohnung.
1: Ja.
0: Wozu brauche ich einen Verteiler? Wieso kann ich keine Reels auf der Toilette gucken, weil ich keinen Empfang bei mir im Badezimmer habe?
1: Das ist echt kacke, ja. Ja, Frechheit. Ja, die Anbieter sind manchmal wild, ne? Da hast du manchmal so eine Lücke. Aber kurze Frage, also bei mich hast du ja nicht gefacetimed gestern. Wen facetimest du? Also deine Eltern am besten, weil wen hast du noch in deinem Leben? Jetzt.
0: Freunde.
1: Freunde.
0: Also Familie.
1: Ja.
0: Männer.
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2: 10 Uhr an diesem Montag. Einen wunderschönen Start in die neue Woche wünsche ich euch. Ich bin's, Jale. Ihr seid hier mittendrin in euren 10 Hits am Stück. Und da geht's gleich weiter mit Alok und Khalid in einer Viertelstunde. Jetzt unsere Popqueen. Taylor Swift mit

Künstler und 1000 Drohnen. Das war die Realität von Energy Star Alok beim Tomorrowland in Brasilien. Da hat er mal mit 1000 Drohnen eine spektakuläre Bühnenshow hingeliefert. Für die ist er auch bekannt, für diese spektakulären Shows, aber auch für seine Tiefe. Und die vereint er hier mit Energy Star Khalid. Eine ganz schöne Nummer, Dive Into Me. Und die gibt's jetzt hier auf Energy, immer die besten.

0: Heute ist es noch genau ein Monat bis zur großen Fußball-WM, Freunde. Und die ersten Rekorde wurden aber jetzt schon gebrochen. 104 Spiele insgesamt, so viele gab es noch nie bei der WM. Und dann finden die ja auch in drei verschiedenen Ländern statt. Ja, USA, Kanada, Mexiko, das wird alles so crazy. Für uns aber auch ein bisschen blöd wegen der Zeitverschiebung. Da hat uns Jakob von Energy am Morgen heute früh aber ein bisschen beruhigt. Das erste Spiel von uns gegen Curaçao geht um 19 Uhr schon los. Also es ist noch menschlich. Außerdem werden auch viele Bars, Restaurants und Kneipen wieder Public Viewing anbieten. Und ich finde, zusammen kann man sich schon ein bisschen länger wachhalten.
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0: Wetter. Also ich hoffe, dass es hier nur eine kleine Verschnaufspause vor dem großen Sommereinbruch sein soll. Weil warum ist im Mai hier schon wieder der Himmel grau? Ich fasse es nicht. Den ganzen Tag erwarten euch leider vereinzelte Regentröpfchen. Auf jeden Fall ein bisschen ready sein, dass ihr den Schirm rausholen müsst. Und ja, keine Sonne, es bleibt bewölkt. 17 Grad gibt's dazu, nachts geht's runter auf 12.
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0: Verkehr. Auf der A100 erwarten euch mindestens 10 Minuten Verzögerung Richtung Wedding. Zwischen Wechsstraße und Schmargendorf staut sich, ansonsten geht's gerade. Nur die U5 hat jetzt Unterbrechungen, und zwar ganze 3 Monate zwischen Hellersdorf und Wuhletal. Fahren Ersatzbusse, also falls ihr mit den

0: wenn wir von unserem Umfeld reden, dann meistens von den Menschen, mit denen wir Zeit verbringen, dem Arbeitsplatz, auch alles wichtig. Aber irgendwie berücksichtigen wir den wichtigsten Ort viel zu selten. Die eigene Wohnung. Energy ist an, immer die besten neuen Hits mit mir, Jale. Und die Wohnung ist na klar das direkteste Umfeld, dem wir jeden Tag begegnen. Das ist so, so wichtig, dass wir uns einfach wohlfühlen. Und deswegen habe ich jetzt was für euch.
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Ein Überraschungsauftritt von Energy Star Sia beim Ultra Music Festival hat einfach diesen Song ins Leben gerufen. Da ist nämlich David Guetta begegnet, haben sie sich gesagt, oh, machen wir mal den nächsten Banger, und zwar zusammen mit Afrojack. Den kennt David Guetta zum Beispiel auch schon lange. Ich finde, dieses Trio ist einfach eine fantastische Kombination durch und durch. Jetzt hier auf Energy immer die besten neuen Hits mit Awake Tonight.

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2: Vormittag, 11 Uhr, ihr hört Energy mit mir, Jale, und seid hier mittendrin in euren 10 Hits am Stück natürlich. Da geht's in einer Viertelstunde mit Lady Gaga und Doechii weiter. Einfach so ein krasses Feature. Jetzt gibt's auch ein krasses Feature, und zwar von Niall Horan und Miles Smith mit Drive Safe.

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Freunde, wir sind live dabei, mitten in einem der wichtigsten Popkulturjahre ever, ja. Der Teufel trägt Prada hat nach 20 Jahren sein Comeback auf die Kinoleinwand geschafft und dadurch ist natürlich auch sehr viel Krasses entstanden, wie zum Beispiel unter anderem dieses Feature zweier Ikonen, Lady Gaga und Doja, für den Film mit Runway, jetzt hier auf Energy, immer die

0: die Himmelfahrt. Nächste Woche Pfingsten. Der Mai bietet einige Gelegenheiten, um wegzufahren. Aber vorher klären wir noch mal ganz kurz, welcher Urlaubstyp wir überhaupt sind. Energy ist an, immer die besten neuen Hits mit mir, Jale. Und das machen wir gemeinsam mit Anna. Guten Morgen. Die wird nämlich einmal wöchentlich bei Energy am Morgen zu Astro-Anna. Und da gucken wir mal, welcher Urlaubstyp wir laut der Astrologie so sind.
1: Feuerzeichen, Widder, Löwe und Schütze.
2: Stark.
1: Die sorgen für Abenteuer, spontane Aktionen und die besten Stories. Dann haben wir die Erdzeichen, Stier, Jungfrau, Steinbock. Die organisieren alles. Dann gibt es die Luftzeichen, Zwillinge, Waage, Wassermann. Die halten die Stimmung oben. Viel Unterhaltung gibt es garantiert. Und zuletzt haben wir dann noch die Wasserzeichen, Krebs, Skorpion, Fische. Die bringen die Tiefe rein.
0: Danke, Anna. Jetzt wissen wir Bescheid. Vielleicht wollt ihr so einen kleinen Elemente-Check im Freundeskreis machen, bevor ihr wegfahrt. Aber ich sag mal so, im Zweifel sind wir Jungfrauen oder alle Erdzeichen ja wohl am wichtigsten, weil irgendjemand muss das Ganze doch organisieren, oder?
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3: Wetter.
0: Regen, Jacken, Regenschirme und ganz viel innere gute Laune braucht er heute bei diesem grauen Himmel, der den ganzen Tag so bleibt, eben mit Regen und 17 Grad dazu.
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0: Neue Sperrungen bei der U5 führen zu Ersatzverkehr zwischen Wuhletal und Hellersdorf. Ansonsten staut sich's auf dem Stadtring. 20 Minuten braucht er mehr Richtung Wedding zwischen Wechsstraße und Schmargendorf. Aber das war's. Wenn ihr noch was seht, ruft er wie immer durch 030 26 12345. Ansonsten lasst euch nicht ärgern und kommt gut an euer Ziel.

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Mit Monster-Trucks durch die Wüste düsen, Leute, das ist noch das am wenigsten Verrückte auf dieser Welt, glaube ich, haben die Jungs von Two Colors für ihr Musikvideo gemacht. Ganz unbedingt mal auschecken, jetzt gibt's aber erstmal den Song dazu. Hier auf Energy immer die besten neuen Hits mit Mad World, so ein Banger. 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

seid mittendrin natürlich in euren 10 Hits am Stück. Da geht's in einer Viertelstunde mit einer ganz positiven Nummer von Nico Santos weiter. Jetzt haben wir David Guetta und Jennifer Lopez und ich bin's, Jale. Salam!

Weiter geht's mit dem wichtigsten Song-Release des Jahres, wie ich finde, weil ich weiß ja nicht, wie es euch geht, aber wenn man News hört, dann fühlt man sich so blöd, es ist alles so negativ und genau dafür hat Energy Star Nico Santos hier ein kleines Gegengift geschaffen, wieder ein bisschen an das Schöne im Leben glauben, so, so wichtig gerade jetzt hier auf Energy. Immer die besten neuen Hits, Nico Santos mit Optimist.

0: zuverlässiger als die Nachricht vom Ex-Freund, die garantiert kommt, wenn man mit ihm Schluss macht, liefert euch Energy am Morgen jeden Tag gute Nachrichten. Und hier kommen gleich drei auf einmal für euch. Was ein Start in die Woche. Fangen wir an mit meinen Favorite Good News. Und zwar beweist Unionstrainerin Marie-Louise Ether, die ja viel Hass gekriegt hat für ihre Position, einfach nur aufgrund ihres Geschlechts gerade, dass sie völlig richtig besetzt ist. Denn es gab 3 Siege in Folge für die Union. So nämlich. Gefeiert wurde das Ganze auch in Hoppegarten, wo unsere nächsten Good News auf uns warten. Auf der Galopprennbahn hat Fuchswallach Lodano das erste Berliner Rennen gewonnen. Und es gibt noch einen Sieg im Sport, und zwar beim Kajakfahren. Beim Weltcup in Ungarn haben 2 Potsdamer und 2 Berliner den Sieg im Zweierkanu geholt. Herzlichen Glückwunsch. Ab Donnerstag startet dann der 2. Weltcup bei uns in Brandenburg an der Havel. Und die nächsten Good News gibt's morgen früh wieder bei Energy am Morgen.
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0: 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Es wird also unvergessliche Action. Freunde, lasst euch diese Gelegenheit nicht entgehen und meldet euch.
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0: Gut, dann setzen wir uns im Mai halt wieder rein. Habe ich kein Problem mit. Berlin hat genug schöne Cafés oder das eigene Zuhause sind in jedem Fall besser als der graue Himmel und der Nieselregen, der euch heute durchgängig erwartet. Dazu gibt es 17 Grad. Was soll man machen?
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0: Auf den Straßen könnte es schlimmer sein, relativ ruhig, aber der Stadtring ist ein bisschen voller Richtung Treptow. Da ist nämlich zwischen Innsbrucker Platz und Tempelhofer Damm die rechte Spur gesperrt. Und Richtung Wedding staut sich zwischen Wechsstraße und Schmargendorf. Da müsst ihr circa mit 15 Minuten Verzögerung rechnen. Ansonsten kommt gut

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Cannabis-Star Norma Jean Martin wäre gerne in den 60ern am Leben gewesen, ja? Weil das war die Zeit der Blues und das inspiriert sie so sehr. Und ich sag, ich bin ganz froh, dass wir dich in unserer Zeit hier haben. Live, auf Konzerten oder im Radio mit deiner fantastischen Stimme. Hier auf Energy immer die besten neuen Hits mit Encore Big Dreamer.

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2: Wir begrüßen die erste Mittagspause der Woche. Montag 13 Uhr, Freunde. Ihr seid natürlich mittendrin in euren 10 Hits am Stück. Da geht's in einer Viertelstunde mit Fastboy weiter. Den Anfang machen jetzt Miles Smith und Niall Horan. Und ich bin's, Jale. Salam. Happy Monday.
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Seit Jahren beweisen die Fastball-Brüder, die eigentlich Felix und Lukas heißen, dass sie auch live richtig abreißen können, ja? Die sind hier diesen Sommer wieder auf dem Perukeville und auf diversen anderen Festivals. Im Oktober geht dann die eigene Tour los. Und bis dahin genießen wir sie aber jetzt erstmal hier mit ihrer neuesten Nummer auf Energy. Immer die besten neuen Hits mit Beautiful.

0: Deutschland hat einen neuen Superstar und er heißt Menowin Fröhlich. Energy ist an, immer die besten neuen Hits mit mir, Jale. Und diese Nachricht hat Jakob von Energy am Morgen heute verkündet. Und ich habe mich irgendwie so gefreut, weil, hört mal bitte. Das war seine Live-Stimme beim Recall-Auftritt 2010. Ja, Menowin hat insgesamt dreimal bei DSDS mitgemacht und dieses Jahr eben endlich gewonnen. Herzlichen Glückwunsch. Er ist mittlerweile 38 Jahre alt und ich war immer so ein kleines Fangirl und checke gerade, wie lange diese Show uns noch begleitet. Und es wird auf jeden Fall noch ein Jahr mehr, denn es ist offiziell bestätigt worden, es wird eine weitere Staffel DSDS geben.
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0: Wenn man ganz tief in sich geht, dann hat dieser Regen auch irgendwie was Romantisches, oder? Freunde, wir müssen es uns schönreden, denn es wird nicht mehr schöner. Grauer Himmel, den ganzen Tag Regen und 17 Grad. Morgen das gleiche Spiel und die Temperaturen gehen sogar eher noch runter die Woche. Also ich weiß auch nicht, irgendwie Storno beim Sommer, habe ich das Gefühl.
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0: Ihr braucht Geduld auf dem Stadtring Richtung Wedding zwischen Wechsstraße und Schmargendorf, circa 10 bis 15 Minuten. Und an alle, die im Osten leben, ihr braucht Geduld mit dem ÖPNV. Und zwar 3 Monate gibt es da Sperrungen an der U5, Ersatzbusse fahren schon. Es ist nervig, aber es ist irgendwie Berlin, oder? Kommt gut an euer Ziel.

0: In nur 96 Stunden 600 Kilometer durch die USA laufen. Energy ist an, immer die besten neuen Hits mit mir, Jale. Und das ist die aktuelle Challenge von Läufer Arda Saci. Habt ihr bestimmt mitbekommen, macht er mit Red Bull. Spoiler, er hat es nicht in den 4 Tagen geschafft, aber die Strecke hat er trotzdem hinter sich gelegt. Und das ist hier einfach mal der Cheatcode, um für eine ganze Weile seine 10.000 täglichen Schritte drin zu haben, weil die hat er so im Voraus jetzt erledigt. Und ich habe auch einen kleinen Trick, wie ihr im Voraus eure täglichen 10.000 Steps reinbekommen könnt.
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Weiter geht's hier mit Topic und Becky G. Und zwar auf Spanisch. Und deswegen passe ich mich mal ein bisschen an. Es la canción del verano. Es ist der Song des Sommers. Weil es geht darum, dass man sich nicht für irgendeinen Typen, sondern nur für sich selbst schön macht. Und so machen wir das im Sommer 2026, Girls. Jetzt hier auf Energy immer die besten neuen Hits mit Sorry Papi.

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2: 14 Uhr, da sind wir angekommen im Montagnachmittag, Freunde. In einer Viertelstunde geht's hier weiter mit einem ikonischen Feature von Zara Larsson und Tyler. Und jetzt gibt's erstmal ein ikonisches Solo, und zwar von Energy Star Alex Warren, Fever Dream. Und ich bin Jale Salam.

I Did It Again ist ein legendäres Zitat von Britney Spears. Und genau darauf beziehen sich die beiden Girls Tyler und Sarah Larson auch in ihrer Nummer She Did It Again, Like Britney, singen sie da. Ich find's eine tolle Referenz, ich find's ein toller Banger für Selbstbewusstsein und den gibt's jetzt hier auf Energy.

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12: 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Kino oder schön was zu essen bestellen und auf der Couch was Schönes gucken. Vielleicht auch ins Gym auf jeden Fall drin bleiben, denn der ganze Tag liefert uns durchgehend Regen, einen grauen Himmel und maximale 17 Grad.
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12: Verkehr. Ein Polizeieinsatz sorgt auf dem Stadtring für Sperrungen in Höhe Hohenzollerndamm. In beide Richtungen, in Richtung Treptow einmal ab Dreieck Charlottenburg und in Richtung Wedding ab Kreuz Schöneberg. Da könnt ihr also nicht lang. Außerdem staut sich's auch Richtung Wedding zwischen Weckstraße und Schmargendorf. 10 Minütchen müsst ihr da mehr einplanen. Ansonsten lasst euch nicht ärgern. Vielleicht ihr 100 irgendwie umgehen

0: wir hier in Deutschland können ja vieles richtig gut. Was wir aber so gar nicht können, ist ESC. Energies Arten immer die besten neuen Hits mit mir, Vivi. Und Leute, diesen Samstag ist es wieder soweit. Der Eurovision Song Contest geht an den Start. Sarah Engels vertritt uns diesmal in Wien. Und es ist bereits die 70. Ausgabe. Also großes Jubiläum. Und bis dahin reisen wir jetzt mal ganz kurz durch die ESC-Geschichte. Dreimal ging Deutschland mit genau 0 Punkten nach Hause. Das müsst ihr immer reinziehen. Also 0 Punkte heißt, kein einziges Land hat uns einen einzigen Punkt gegeben. Und das erste Mal war das 1964 mit dieser Perle hier.
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0: Ja, das war Nora Nova mit Man gewöhnt sich so schnell an das Schöne. Jetzt gar nicht so schlecht, ehrlich gesagt. Naja, ein Jahr später lief es exakt genauso schlecht mit diesem Knaller hier.
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0: ja, hört sich fast an wie derselbe Song, also kein Wunder. Und 50 Jahre später gab's nochmal eine Nullnummer. Das ist Ann-Sophie mit Black Smoke. Wir hoffen ja natürlich, dass es diesen Samstag besser läuft. Ne? Wir drücken die Daumen.
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0: immer noch einer meiner Lieblingstracks hier auf Energy. Glass Animals mit Heatwaves. Habt ihr da gehört? Mittendrin in euren 10 Hits am Stück.
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0: Wir haben 16 Uhr, das heißt, Feierabend ist nicht mehr fern. Und noch eine gute Nachricht habe ich. Leute, nur 4 Tage Woche. Feiern wir gleich mit einem Track von Alok, Dive Into Me. Und jetzt Taylor Swift für euch.

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Mensch, das Ende kommt jetzt ja aber abrupt. So, Energy Star Alok hört ihr jetzt mit seiner neuesten Single Dive Into Me. Und der ist nicht nur ein richtig geiler DJ, der geile Mucke macht, sondern der ist auch live wirklich erstmal wert, sich das anzuschauen. Der macht so geile Shows mit so tausenden Drohnen am Nachthimmel. Sieht immer sehr spektakulär aus. Und jetzt hört ihn hier zusammen mit Khalid auf Energy.

0: ändert sich's an bei euch. Mit mir Vivi und wir sind der Sender, der jeden Tag gute Nachrichten für euch hat. Und heute mal aus der Welt des Sports.
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0: Unionstrainerin Marie-Louise Ether hat es geschafft, woran auch der Vorgänger lange gescheitert ist. Und zwar 3 Siege in Folge für Union. Gestern 3:1 gegen Mainz. Haha, nimmt das ihr Hater. Gefeiert wurde gestern auch in Hoppegarten. Auf der Galopprennbahn hat Fuchs Wallach Lordano das erste Berliner Rennen gewonnen. Herzlichen Glückwunsch, Lordano. Und dann gibt's einen doppelten Sieg beim Kajakfahren. Beim Weltcup in Ungarn haben 2 Potsdamer und 2 Berliner den Sieg im Zweierkanu geholt. Auch da natürlich Glückwunsch. Und wenn ihr Bock habt auf mehr gute Nachrichten, dann schaltet natürlich auch morgen früh wieder Energy am Morgen ein.
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0: Wetter. Da haben wir wirklich alles dabei. Also heute zumindest kein Regen mehr, aber bleibt bewölkt. Morgen dann bisschen Sonne, bisschen Wolken, abends dann wieder Regen bei 11 Grad. Und so geht's eigentlich auch die ganze Woche ungefähr weiter.
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0: Verkehr. Ach ja, heute wieder einiges los auf dem Montag. Es staut sich zum Beispiel auf der A111 Richtung Oranienburg ab Schulzendorfer Straße. Da müsst ihr eine halbe Stunde mehr einplanen. Dann auch Stau auf der A10 gerade in Richtung Dreieck Spreeau ab Berlin-Hohenschönhausen. Da braucht ihr eine Dreiviertelstunde länger. Und auch auf der B158 Richtung Berlin sind es gut 50 Minuten, die ihr mehr einplanen müsst. Dann auf der Treskoallee gerade auch noch Stau Richtung am Tierpark ab an der Wuhlheide. Da sind es ungefähr 40 Minuten länger. Also heute, das ist ein heftiger Start in die Woche. Aber das Gute ist, Freunde, wir haben was richtig Tolles für euch. Wir übernehmen nämlich eure Rechnung. 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Wie ihr mitmachen könnt beim Energy Wunsch Wohnen, das erfahrt ihr gleich. Jetzt gibt's erstmal Alex Warren für euch hier auf Energy.

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0: 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Meldet euch an auf energy.de und nächsten Montag ab 8 Uhr müsst ihr dann nur noch auf euren Namen achten. Dann bezahlen wir euch eure neue Couch, eure neue Mikrowelle, eure neue lebensechte Figur von Taylor Swift, was auch immer ihr euch in die Bude stellen wollt. 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

0: Viele sagen ja, dass Gen Z nicht mehr weiß, wie man vernünftig feiern geht. Und ich muss ehrlicherweise gestehen, das beste Beispiel dafür ist Paula Stella. Die hat nämlich in einem Interview bei uns letztens gesagt, dass sie so gar keine Partymaus ist.
1: Nee, eben nicht. Ab 23 Uhr ist die Party wieder vorbei, Leute. Ich gehe nach Hause und gehe schlafen. Was wollt ihr denn von mir? Nudeln mit Pesto, Netflix, chill, Alter.
0: Tja, zum Glück bin ich und viele von euch ja auch Millennial. Wir feiern jetzt trotzdem zu ihrem neuen Song Lovesick. Nee.

0: schön, dass ihr da seid, mittendrin hier in euren 10 Hits am Stück.
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0: Für euch geht's heute auf dem Catwalk nach Hause. Lady Gaga und Doechii hört ihr gleich mit Runway. Und jetzt gibt's Miles Smith für euch. Ich bin's, Vivi. Schönen Montag. 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

Leute, ich habe ihn gesehen. Der Teufel trägt Prada 2 und ich bin enttäuscht. Sorry, muss ich sagen, wie es ist. Energy's an mit mir, Vivi. Es hat mich nicht abgeholt. Ich habe nicht gelacht. Die Witze fand ich nicht gut. Ich war auch nicht so beeindruckt von den Outfits, wie ich es mir irgendwie vorgestellt habe. Das Einzige, was mir wirklich sehr, sehr gut gefallen hat, ist die Mucke. Ne? Lady Gaga und Doechii mit Runway zum Beispiel. Hört ihr jetzt hier auf Energy, immer die Besten.

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2: Wahrscheinlich ist er schon überall auf eurer For You Page. Zumindest war heute Thema bei Energy am Morgen in den News. Die Rede ist von dem deutschen Extremsportler Arda Saci. Der wollte einen neuen Rekord aufstellen und zwar in 4 Tagen 600 Kilometer in den USA laufen. Hat er nicht ganz geschafft. Er hat am Ende 5 Tage gebraucht, also einen Tag länger als geplant, aber natürlich immer noch crazy. Und er ist am Ende sehr happy gewesen.
3: Warum hast du auch so Zeit fürs Eis, oder? Ich muss immer an den Stern zu greifen, auch wenn es nicht immer perfekt klappt. Halt euer Traum im Herzen, vergleiche ich niemals mit jemand anderem. Und was am Ende dabei rauskommt, weiß man eh erst am Ende und steht den Sternen geschrieben, aber greift danach.
2: Och Mensch, was für eine Motivationsrede hier noch von ihm. Leute, 600 Kilometer in 5 Tagen laufen. Ich bin ja froh, wenn ich 6000 Schritte am Tag schaffe. Aber gut, so kann jeder das, was er halt kann.
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8: Das sind, glaube ich, die Eisheiligen oder wie man das nennt. Ne? Wir sind hier noch gut dran, Freunde. In Bayern hat's geschneit. Habt ihr richtig gehört. Also hier bisschen bewölkt, ne? 17 Grad haben wir trotzdem noch. Morgen, da scheint die Sonne vormittags und nachmittags so ein bisschen zumindest. Abends gibt's dann wieder Regen und 11 Grad haben wir maximal.
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8: Also heute in Berlin Autofahren, das macht nicht so richtig Spaß. Staut sich auf dem Stadtring Richtung Treptow ab Hohenzollerndamm. 40 Minuten müsst ihr mehr einplanen. Dann Stau auch auf der A111 Richtung Oranienburg. Eine halbe Stunde braucht ihr hier. Es staut sich immer noch auf der Treskoallee Richtung am Tierpark. Ab an der Wohlheide braucht ihr ungefähr 40 Minuten sind es mittlerweile schon. Und einen Polizeieinsatz gibt es gerade auf der Buschkrugallee. Die Straße ist stadteinwärts zwischen Parchimer Allee und Zeile 13 gesperrt. Stau gibt es auch hier. Solltet ihr noch was entdeckt haben, ich denke aber, das reicht, dann meldet euch rein. 030 26 123 45. Ihr hört Energy mit mir, Vivi. Und damit ihr hier auch ein bisschen mit guter Musik durch den Stau kommt, habe ich gleich Milo für euch mit My Lucky Day. Aus dies hört ihr auch noch. Und jetzt machen Klock Klock den Anfang mit Out of the Dark auf Energy. 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

Was haben Bauchnabelpiercings und Co. gemeinsam? Genau, die 2000er, sie kommen zurück, Leute. Auch Girlbands, zum Beispiel Flo, hört ihr jetzt ganz neu mit Leak It hier auf Energy im

0: Hallöchen, Vivi hier und ihr seid mal wieder mittendrin in euren 10 Hits am Stück.
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0: Ihr hört Energy gleich mit guter Mucke von Moskenner und seinem neuesten Track Rhythm Unknown. Jetzt geht's weiter mit Kamrat und ich würde sagen, ihr macht doch mal einen schönen Feierabend.

Energy-Star Moss Kena hat biologische Eltern, klar. Und dann hat er aber eben auch noch seine Soul-Parents, wie er sie nennt, nämlich Elvis Presley und Amy Winehouse. Beides große Inspirationen für ihn musikalisch. Und vielleicht hört ihr das ja auch in seinem neuesten Track, Rhythm Unknown. 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

0: Vor 16 Jahren gescheitert und jetzt doch noch gewonnen.
1: Er hat das verdient, er hat
0: das. Oh, Dieter Bohlen, du bist noch gar nicht dran. Energies an, aber die Best. Neun Hits mit mir, Vivi. Ja, Menno Wien, fröhlich gewinnt Deutschland, sucht den Superstar. Das war heute natürlich auch Thema bei Energy am Morgen. Ich muss ehrlich sagen, ich schaue DSDS wirklich schon seit einiger Zeit nicht mehr. Aber Menno Wien ist mir natürlich ein Begriff. Der hat da ja schon mal teilgenommen, ist unter die Top 10 gekommen. Auch öfter mal mit dem Gesetz aneinander geraten, soweit ich mich erinnere. Manche sehen seinen Sieg eher kritisch in dieser Staffel, aber das sagt Dieter Bohlen darüber. Und jetzt darfst du, Dieter.
1: Er hat das verdient. Er hat da jetzt 16 Jahre drauf gewartet oder irgendwas. Er hätte es damals auch schon verdient. Er hat toll gesungen. Er hat die Staffel mit zum Erfolg gemacht. Wenn ihm das passiert wäre, heute das nächste Mal zu Platz 2 oder so, das wäre ja grausam gewesen.
0: So, DSDS geht nächstes Jahr übrigens weiter auch mit der Jury Dieter Bohlen, Easy Glück und Bushido. Man kann sich übrigens jetzt bewerben und da fällt mir ein, in meiner Abi-Zeitung wurde ich in der Kategorie gewählt, würde am ehesten bei DSDS mitmachen. Also Leute, vielleicht hören wir uns nächstes Jahr da.
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0: Hui, da ist viel los diese Woche, ne? Morgen starten wir erstmal mit einem Mix aus Sonne und Wolken. 11 Grad haben wir maximal. Und ich gucke natürlich auch immer ein bisschen schon auf Donnerstag, ne? Da haben wir ja frei. Wäre ja toll gewesen, wenn wir da nochmal so einen richtig schönen sonnigen Tag gehabt hätten. Aber bisher ist da tatsächlich Gewitter angesagt.
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0: Ja, auch da sind wir actionreich in die Woche reingestartet. Ein paar Staus gibt's noch, zum Beispiel auf dem Stadtring Richtung Treptow ab Hohenzollerndamm. Müsst ihr immer noch so ungefähr 40 Minuten mehr einplanen. Dann auch immer noch Polizeieinsatz auf der Buschkrugallee. Die Straße ist zum Teil stadtauswärts jetzt gesperrt worden. Auch da gibt es davor natürlich Stau. Und auf der Treskoallee braucht ihr auch gerade noch eine halbe Stunde länger an der Wohlheide in Richtung Tierpark. Solltet ihr noch was entdeckt haben, meldet es mir sehr gern. 030 26 123 45. Ansonsten geht es jetzt hier weiter durch euren Montag. Feierabend, erster Tag der Woche, ist doch schon fast geschafft. Gleich hört ihr hier Ray mit Where's My Husband. Sucht sie halt immer noch, ne? Was sollen wir machen? Und Felix Jehn zusammen mit Cascada habe ich jetzt für euch. Boy, You Turn Me.

0: Hallöchen, ihr hört Energy mit mir, Vivi, und heute schicken wir fette Geburtstagsgrüße raus, und zwar an Energy Star Sabrina Carpenter. Die Maus wird heute nämlich 27 Jahre alt, und zu diesem Anlass habe ich mal ein paar Facts über Sabrina Tischler, wie wir sie auf Deutsch nennen würden, rausgesucht. Sie wurde am 11. Mai 1999 geboren unter dem Namen Sabrina Annalyn Carpenter. Sie ist 1,51 groß, in Anführungsstrichen. Ihre Tante ist die Originalstimme von Bart Simpson, richtig wild. Und wenn sie in Hotels eincheckt, dann benutzt sie meistens einen Decknamen, zum Beispiel Mrs. Doubtfire. Finde ich ja auch funny. 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Bekommt ihr komplett for free in unserer App auf energy.de oder auch über euren Smart Speaker. Und in diesem Sinne, Happy Birthday, Sabrina Tischler.
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0: Hallihallöchen, ihr hört Energy mit mir, Vivi. Und was ihr dieses Wochenende macht, das verrate ich euch jetzt.
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0: 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Und hier geht's jetzt weiter mit Nico Santos für euch. Optimist, hört ihr auf Energy. 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

0: 19 Uhr und ihr seid mal wieder mittendrin in euren 10 Hits am Stück.
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0: Ich bin's, Vivi, und wir verbringen noch ein gutes Stündchen zusammen. Machen wir natürlich mit feinster Musik. Fastboy, hört ihr gleich mit Beautiful Life und jetzt Miles Smith.

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0: Partys an. Immer die besten neuen Hits mit mir, Vivi. 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
0: Ja, es ist nicht optimal, sage ich euch, wie es ist diese Woche. Viel Regen mit dabei, Donnerstag am freien Tag, dann leider auch ein bisschen Gewitter und Temperaturen liegen so bei 12 Grad maximal.
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0: Mein Gott, auf der A10 ist heute ja einiges los gewesen. Heute früh ist ein LKW umgekippt, die Bergungsarbeiten laufen immer noch und gehen wahrscheinlich auch noch bis 22 Uhr. Deshalb immer noch Stau auf der A10 Richtung Dreieck Spreeau. Zwischen Berlin-Hohenschönhausen und Marzahn braucht ihr ungefähr eine halbe Stunde länger. Solltet ihr noch was entdeckt haben, dann meldet mir gern 030 26 123 45. Ihr hört Energy mit mir, Vivi und Leute, Deutschland und der ESC, das ist eine Hassliebe, ne? Wir haben auch mal gewonnen. Aber des Öfteren waren wir auch ganz hinten und es gab auch dreimal sogar
2: Zero.
0: Ja, null Punkte für Deutschland. Für welche Songs? Das hört ihr gleich. Jetzt erstmal Tiffany Ares für euch und die würde das da top machen, 100 Pro.

0: wir in Deutschland können ja vieles richtig gut. Was wir aber so gar nicht können, ist ESC. Energies Arten immer die besten neuen Hits mit mir, Vivi. Und Leute, diesen Samstag ist es wieder soweit. Der Eurovision Song Contest geht an den Start. Sarah Engels vertritt uns diesmal in Wien. Und es ist bereits die 70. Ausgabe. Also großes Jubiläum. Und bis dahin reisen wir jetzt mal ganz kurz durch die ESC-Geschichte. Dreimal ging Deutschland mit genau 0 Punkten nach Hause. Das müsst ihr immer reinziehen. Also 0 Punkte heißt, kein einziges Land hat uns einen einzigen Punkt gegeben. Und das erste Mal war das 1964 mit dieser Perle hier.
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0: Das war Nora Nova mit Man gewöhnt sich so schnell an das Schöne. Wäre jetzt gar nicht so schlecht, ehrlich gesagt. Naja, ein Jahr später lief es exakt genauso schlecht mit diesem Knaller hier.
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0: Ja, hört sich fast an wie derselbe Song, also kein Wunder. Und 50 Jahre später gab es nochmal eine Nullnummer. Das ist Ann-Sophie mit Black Smoke. Wir hoffen ja natürlich, dass es diesen Samstag besser läuft. Ne? Wir drücken die Daumen.
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0: mit Julian.
1: Um 20 Uhr an diesem Montag, an dem Deutschland einen neuen Superstar hat. Menowin Fröhlich, yes, hat der SDS gewonnen. Warum die Nachricht vollkommen egal ist und warum RTL uns von diesem Fiebertraum endlich mal ein bisschen befreien sollte, das alles gleich vor, jetzt noch Mark Forster mit immer den besten neuen Hits.

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1: Wo wart ihr, als Menowin Fröhlich gewonnen hat?
2: Er hat das verdient. Er hat jetzt 16 Jahre drauf gewartet oder irgendwas. Er hätte es damals auch schon verdient. Er hat toll gesungen. Er hat die Staffel mit zum Erfolg gemacht. Wenn ihm das passiert wäre, heute das nächste Mal zu Platz 2 oder so, das wäre ja grausam gewesen.
1: Ja, oder heute vollkommen egal. So. Also ich habe wirklich offensichtlich gar keine Aktien an RTL, aber wie lange will man noch so ein totes Pferd reiten, oder? Also ob jetzt Menowin gewinnt oder Dieter Bohlen persönlich, ist mittlerweile so interessant wie der neueste Post von Wendler auf Telegram. Der übrigens auch mal in der Jury saß, kurz nachdem er zum Schwurbler wurde und Like, wer sich noch erinnert, aber da hat RTL den Wendler einfach geblurrt. In der Staffel. Und somit war das Einfilter nach Bohlens Weichzeichner im Skillset von der Post-Production RTLs. Andererseits, who am I? Ne? Solange es sich wirtschaftlich für RTL lohnt und Menschen unterhalten sind, ich muss es ja auch nicht anschauen. Aber ich kann mich trotzdem drüber aufregen.

Sarah Larsson haben wir jetzt hier bei Energy. She Did It Again, gemeinsam mit Tyler. Sarah Larsson kommt ja aus Schweden, war ein Kinderstar, hat im Grundschulalter eine Castingshow im Fernsehen gewonnen und seitdem steht sie im Lichte der Öffentlichkeit, hat sich eigentlich keinen Filter erlaubt, was für so Kinderstars ungewöhnlich ist. Im Gegenteil, sie rockt es einfach, oh Gott, richtig altes Wort, aber sie zieht es einfach seit 20 Jahren durch. Sarah Larsson, She Did It Again mit immer den besten neuen Hits.

0: Immer die besten neuen Hits hier bei Energy, gleich One Republic für euch. Außerdem Nico Santos und Kamrat macht den Anfang.
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0: Noch genau einen Monat und dann ist es soweit. Die WM 2026 startet. Ich sag's, wie es ist, ich bin absoluter Fußballfan, aber ich spüre noch gar nichts. Anders als viele Restaurants, Bars, Kneipen, die jetzt schon ihr Public Viewing planen. Es ist ja eine Zeitverschiebung, ne? Deshalb sind einige Spiele später als sonst, also irgendwann abends oder nachts. Und unsere Bundesregierung hat dabei jetzt schon beschlossen, dass es Ausnahmen beim Lärmschutz gibt. Und das ist auch gut so, sagt Till Riedenbrauk von der IG Gastro im WDR.
1: Es wäre eine Katastrophe gewesen, wenn wir um 22 Uhr in Deutschland spielen, nicht hätten zeigen dürfen in der Außengastro, weil im Juni will auch keiner drinnen irgendwie schwitzend sitzen und Fußball gucken.
0: Das stimmt. Übrigens, unsere Anschlusszeiten, die gehen noch. Das erste Spiel ist gegen Curaçao, das geht um 19 Uhr los und die anderen beiden Partien in der Vorrunde um jeweils 22 Uhr.

0: immer die besten neuen Hits heute hier bei Energy. Gleich Marc Erdlers für euch, außerdem Felix Jähn und Michael Schulte macht den Anfang.
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Mark Atlas hören wir jetzt hier bei Energy, ein wirklich aufstrebender Singer-Songwriter aus Niedersachsen, Multi-Instrumentalist. Ich mag auch wirklich seine Stimme, trotz seines jungen Alters so unglaublich erwachsen. You're Against My Love heißt sein neuer Song. Schaut mal, ob auch er euch überzeugt. Immer die besten neuen Hits.

Um 21 Uhr an diesem Montag, an dem wir uns in der ESC-Woche befinden. Am Samstag ist es soweit, Sarah Engels wird für uns antreten. Dass die Historie der Deutschen beim ESC nicht immer positiv war, das klären wir gleich und schauen auf die Jahre zurück, als wir 0 Punkte gesammelt haben und haben auch Ausschnitt in die damaligen Musikstücke. 50 Jahre ist es her, das wird fantastisch, freut euch drauf. Vorher jetzt aber noch Mal Smith mit immer den besten neuen Hits.

0: And 0 points go to Germany. Am Samstag ist ESC, Eurovision Song Contest. Sarah Engels vertritt uns in Wien. Es ist die 70. Ausgabe. Es ist großes Jubiläum und bis dahin reisen wir jetzt jeden Tag durch die ESC-Geschichte. Denn man hat ja immer so das Gefühl, wir Deutschen, wir haben eigentlich eh immer 0 Punkte. Aber das stimmt nicht. Es war erst 3 Mal, dass wir mit 0 Punkten nach Hause gingen. Das erste Mal 1964 mit dieser Perle hier. Hört mal rein.
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0: Nora Nova war die Künstlerin. Man gewöhnt sich so schnell an das Schöne. Ja, die Enttäuschung war dann auch groß, 0 Punkte. Ein Jahr später lief es dann übrigens genauso schlecht, also wirklich im nächsten Jahr mit diesem Banger.
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0: Ulla Wiesener, Paradies, wo bist du? So, dann lief es ein halbes Jahrhundert besser. 50 Jahre später nämlich gab es wieder eine Nullnummer mit Anne-Sophie, Black Smoke.

Ja, finde ich jetzt auch nicht so schlecht, ne? An Sophie. Danach nie wieder was gehört, leider. Naja, jedenfalls, hoffentlich läuft es am Samstag besser. Bis dahin bereiten wir euch noch ein bisschen vor auf den ESC. Wir haben ja auch ein paar Mal ganz gut ausgesehen. 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

Norma Jean Martini haben wir jetzt hier bei Energy, ist eine US-Amerikanerin in Middletown, New York geboren. Dann ist sie mal nach London gezogen, um ihre Karriere voranzubringen. Hat auch geklappt. Mit 13 hat sie schon angefangen, selbst Stücke zu komponieren und mittlerweile lebt sie teilweise auch in Berlin. Ein Globetrotter, wenn man denn so will. Encore hören wir jetzt, immer die besten neuen Hits.

0: immer die besten neuen Hits hier bei Energy. Gleich Tame Impala, außerdem Michael Patrick Kelly und Tiffany Harris macht den Anfang.
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0: Ja, Donnerstag ist Vatertag, Herrentag, es wird wieder losgezogen. Der Bollerwagen rollt wieder, man braucht da natürlich auch, habe ich mir sagen lassen, die passende Musik. Und warum nicht mal ein bisschen tanzen?

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0: Immer die besten neuen Hits hier bei Energy. Gleich Michael Schulte für euch, außerdem Jennifer Lopez und Miley Cyrus macht den Anfang.
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ist das Spiel geworden hier bei Energy an diesem Montag, aber das Wachbleibmess hat sich gelohnt. Wir hören jetzt nämlich zum allerersten Mal den ganz neuen Song von Michael Schulte, just in jener Woche, in der sich sein ESC-Abenteuer zum 6. Mal hier, nee Quatsch, zum 8. Mal, 2018 ist angetreten. Wow, bin ich schlecht in Mathe. Ist Vierter geworden, ein unglaublicher Erfolg. Nie wieder hat in der Zeit jemand besser für Deutschland abgeschlossen als er. Lovesick, wie gesagt, sein neuer Song, haben wir jetzt immer die besten neuen jetzt.

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1: Um 22 Uhr, freue mich sehr, dass ihr mit dabei seid. Hoff, der Wochenstart, er war für euch ein gelungener gleich Alok. Außerdem Taylor Swift und Clock Clock macht den Anfang mit immer den besten neuen Hits.

0: Montagabend ist es, der Anfang der Arbeitswoche, er ist gemacht und als Betthupferl, wie wir in Bayern sagen, gibt es jetzt auch noch ein bisschen Wissen auf die Ohren.
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2: Was ist das?
0: Ein Betthupferl.
2: Ja.
0: Ist in Hotels, wenn du ins Bett gehst, so ein kleiner Schokoladentaler.
2: Ach,
0: oder
2: lustig.
0: Sowas, was man aufs Kopfkissen legt.
2: Ich dachte, ja. So eine promiskuitive Person.
0: Also weißt du,
2: so eine promiskuitive Person, also eine, die so von Bett zu Bett hüpft quasi.
0: Nein.
2: Sexuell.
0: Nein, das nicht, Vivi. Also, ihr merkt schon, Vivian ist mit der Sendung.
2: Ja,
0: du hast
2: hallo.
0: Eine Aussage für uns dabei, Vivi, und ich muss rätseln, ist das wahr oder ist das falsch? Was ist nochmal der Fachbegriff für eine Bettmatratze?
2: Ne, promiskuitiv?
0: Ja.
2: Heißt doch so ein bisschen...
0: Okay.
2: Naja, ist einfach nett ausgedrückt für eine...
0: Schlampe.
2: Hure. Okay, wir fangen am besten mal an. Pilates ist in Indien erfunden worden. Fakt oder Fake?
0: Das ist natürlich völlig falsch. Von einem deutschen Herr Pilates ist es erfunden worden. Doch, das ist richtig.
2: Ja, also es ist tatsächlich ein
3: Fake.
2: Aber ich finde das so unfassbar lustig. Das ist, als wenn du mir erzählen würdest, die Treppe wurde von einem Herr Treppe erfunden oder so.
0: Das Sandwich wurde auch von einem Graf Sandwich erfunden in Großbritannien. No joke.
2: Das ist saulustig. Ich liebe das immer. Oder Edding, auch ein Mr. Edding.
0: Oder Haribo, Hans Riegel Bonn.
2: Oh Gott, wir sind so schlau.
0: Ja.
2: Deswegen gibt es auch morgen wieder eine neue Runde Fakt oder Fake.
0: Das war eine richtig komische Ausgabe, aber danke, Vivi.
2: Gerne.

Khalid hören wir jetzt hier bei NRG. Ist ein Typ, der ganz viele random Fakten vereint. So ist in den USA geboren, hat dann aber seine Kindheit in Deutschland verbracht, ist der beste Freund von Billie Eilish und hat halt darüber hinaus auch noch eine Wahnsinnskarriere am Laufen. Dive Into Me mit immer den besten neuen Hits jetzt von ihm.

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0: immer die besten neuen Hits hier bei Energy. Gleich Sombra für euch, außerdem Chasté und Mark Forster macht den Anfang.
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0: So, jetzt hört genau hin, denn das ist wirklich fantastisch.
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0: Immer die besten neuen Hits hier bei Energy. Gleich Madonna für euch, gemeinsam mit Sabrina Carpenter. Außerdem Kamrat und Tiffany Aris macht den Anfang.
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spät geworden hier bei Energy an diesem Montag. Jetzt mit einem Generationssong. Ich mag das immer, wenn so zwei Generationen, zwei Ikonen ihrer Generation sich die Hand reichen. In dem Fall jetzt die legendäre Madonna mit der Future Legend Sabrina Carpenter. Bring Your Love, immer die besten neuen Hits.

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1: Um 23 Uhr ist es spät geworden an diesem Montag. Lasst uns jetzt die letzte Stunde des Tages noch ganz entspannt gemeinsam ausklingen. Gleich mit Lady Gaga für euch. Außerdem Felix Jähn und Miles Smith macht den Anfang.

0: Wo wart ihr, als Menowin Fröhlich gewonnen hat?
1: Er hat das verdient. Er hat jetzt 16 Jahre drauf gewartet oder irgendwas. Er hätte es damals auch schon verdient. Er hat toll gesungen. Er hat die Staffel mit zum Erfolg gemacht. Wenn ihm das passiert wäre, heute das nächste Mal zu Platz 2 oder so, das wäre ja grausam gewesen.
0: Ja, oder heute vollkommen egal. So. Also ich habe wirklich offensichtlich gar keine Aktien an RTL, aber wie lange will man noch so ein totes Pferd reiten, oder? Also ob jetzt Menowin gewinnt oder Dieter Bohlen persönlich, ist mittlerweile so interessant wie der neueste Post von Wendler auf Telegram. Der übrigens auch mal in der Jury saß, kurz nachdem er zum Schwurbler wurde und Like, wer sich noch erinnert, aber da hat RTL den Wendler einfach geblurrt. Der Staffel. Und somit war das Einfilter nach Bohlens Weichzeichner im Skillset von der Post-Production RTLs. Andererseits, who am I? Ne? Solange es sich wirtschaftlich für RTL lohnt und Menschen unterhalten sind, ich muss es ja auch nicht anschauen. Aber ich kann mich trotzdem drüber aufregen.

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1: Ich liebe es, wenn Phänomene der Popkultur so groß werden, dass das Kino dann profitiert. In diesem Falle jetzt Der Teufel trägt Prada 2. 20 Jahre her, dass der erste Film rauskam. Ikonisch Meryl Streep, Anne Hathaway, Stanley Tucci. Und jetzt der zweite Teil mit einem, wie ich finde, besseren Soundtrack. Lady Gaga hat es nämlich die Ehre genommen. Gemeinsam mit Doechii. Runaway heißt der Song. Immer die besten neuen Hits. Wow.

0: Alles.
1: Immer die besten neuen Hits hier bei Energy. Gleich Teddy Swims für euch aus dem Topic und Alex Warren macht den Anfang.
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0: Noch genau einen Monat und dann ist es soweit. Die WM 2026 startet. Ich sag's, wie es ist, ich bin absoluter Fußballfan, aber ich spüre noch gar nichts. Anders als viele Restaurants, Bars, Kneipen, die jetzt schon ihr Public Viewing planen. Es ist ja eine Zeitverschiebung, ne? Deshalb sind einige Spiele später als sonst, also irgendwann abends oder nachts. Und unsere Bundesregierung hat dabei jetzt schon beschlossen, dass es Ausnahmen beim Lärmschutz gibt. Und das ist auch gut so, sagt Till Riedenbrauk von der IG Gastro im WDR.
1: Es wäre eine Katastrophe gewesen, wenn wir um 22 Uhr in Deutschland spielen nicht hätten zeigen dürfen in der Außengastro, weil im Juni will auch keiner drinnen irgendwie schwitzend sitzen und Fußball gucken.
0: Das stimmt. Übrigens, unsere Anschlusszeiten, die gehen noch. Das erste Spiel ist gegen Curaçao, das geht um 19 Uhr los und die anderen beiden Partien in der Vorrunde um jeweils 22 Uhr.

0: immer die besten neuen Hits hier bei Energy. Gleich Glockenbach für euch, außerdem Jennifer Lopez und Michael Patrick Kelly. Macht den Anfang.
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ist so spät geworden hier bei Energy an diesem Montag so spät, dass ich raus bin für heute. Ich habe Feierabend. Schön, dass ihr mit dabei wart. Morgen hört ihr mich wieder, wenn ihr wollt, ab 20 Uhr. Bis dahin lasst die Energy durchlaufen, macht damit nichts falsch. Und ich verabschiede mich jetzt mit Glockenbach und Lost.

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